0: steigen. Außerdem wollen die Justizminister erreichen, dass geplante Sexualstraftaten künftig früher auffliegen, auch dann, wenn sie in Chatgruppen oder auf Online-Plattformen vorbereitet werden. Wer von solchen Plänen erfährt, soll sie künftig melden müssen. Keine Einigung gab es dagegen beim sogenannten Nur-Ja-heißt-Ja-Modell. Hier wollen einige Länder das Sexualstrafrecht weiter verschärfen, andere sehen noch Klärungsbedarf. Zoe Tassovali, Nachrichtenredaktion.
1: Bei der Fußball-Weltmeisterschaft hat Co-Gastgeber Kanada zum Auftakt unentschieden gespielt. Gegen Bosnien-Herzegowina kamen die Kanadier in Toronto nach Rückstand noch zu einem 1:1. Auch die USA starten in dieser Nacht noch ins Turnier. Um 3 Uhr beginnt in Inglewood südlich von Los Angeles die Partie der Amerikaner gegen Paraguay.
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1: Ich bin Thomas Brock. 4,24% mehr Rente und geringere Steuern auf Flugtickets. Der Bundesrat hat mehrere Gesetzesvorlagen verabschiedet, die zum Juli in Kraft treten sollen. Bei häuslicher Gewalt sollen Gerichte das Tragen von Fußfesseln anordnen dürfen, um ein Kontaktverbot zu den Opfern durchzusetzen. Und Apotheken erhalten mehr Befugnisse.
2: Apotheken dürfen künftig bei Dauermedikamenten auch ohne Rezept aushelfen, mit der kleinsten Packung zum Selbstzahlerpreis. Außerdem dürfen sie Leistungen zu Vorbeugung und Früherkennung anbieten, etwa für Herz-Kreislauf-Erkrankungen, Diabetes und rund ums Rauchen. Auch können sich Impfwillige künftig nicht nur ihren Pieks gegen Grippe und Corona beim Apotheker abholen, sondern auch Impfungen mit Totimpfstoffen wie etwa Tetanus. Tanja Wagner, Nachrichtenredaktion.
1: Es gibt weitere Erkenntnisse zum Schicksal des gestrandeten Buckelwals in der Ostsee. Neue Sensordaten zeigen, das Tier hat nach seiner Freisetzung in der Nordsee nur noch wenige Tage gelebt. Das sagte Mecklenburg-Vorpommerns Umweltminister Backhaus in Schwerin. Am 4. oder 5. Tag sei das Tier bereits tot gewesen.
3: Der Wal hatte nach seiner Freilassung offenbar wieder direkt Kurs auf die Ostsee genommen. Meeresbiologen gehen davon aus, dass er gezielt flachere Gewässer suchte. Nicht, weil das Tier orientierungslos war, sondern wegen seines schlechten Gesundheitszustands. Für den Weg zurück ins offene Meer reichte die Kraft wohl am Ende nicht mehr. Bis zu seinem Tod legte der Buckelwal noch rund 215 Kilometer zurück. Experten hatten schon vor dem Transport vor den geringen Überlebenschancen gewarnt. Zoe Tassovali, Redaktion.
1: Die Weltraumfirma SpaceX von Elon Musk ist bei ihrem Rekordbörsengang mit einem Plus von gut 11% in den Handel gestartet. Der erste Kurs wurde bei $150 festgestellt, nach einem Ausgabepreis von $135. Musk wird damit durch seine Beteiligungen an SpaceX und dem Elektroautobauer Tesla zum ersten Menschen mit einem Billionenvermögen, zumindest auf dem Papier. Bei der Fußball-Weltmeisterschaft hat Co-Gastgeber Kanada zum Auftakt unentschieden gespielt. Gegen Bosnien-Herzegowina kamen die Kanadier in Toronto nach Rückstand noch zu einem 1:1. Die deutsche Mannschaft startet morgen ins Turnier. Gegner ist dann im texanischen Houston das Team von WM-Neuling Curaçao.
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1: Ich bin Thomas Brockt. Wie lassen sich die Kosten in der Pflege senken? Bundesgesundheitsministerin Warken sieht dabei auch die Bundesländer in der Pflicht. Sie fordert weniger strenge Bauvorgaben für Pflegeheime. Das sagte Warken den Zeitungen der Funke Mediengruppe.
2: Warken findet, dass Pflegeheime an manchen Stellen zu viele Vorgaben erfüllen müssen. Sie nennt als Beispiel die vorgeschriebene Größe von Zimmern oder Gemeinschaftsräumen. Das treibt aus ihrer Sicht die Kosten unnötig in die Höhe und macht Pflegeplätze teurer. Gleichzeitig verteidigt Warken ihre umstrittenen Sparpläne bei der Pflegeversicherung. Höhere Zuschläge für Heimbewohner sollen künftig später greifen. Damit will die Bundesregierung die Pflegekassen um Milliarden entlasten und weitere Beitragserhöhungen vermeiden. Zoe Tassovali, Nachrichtenredaktion.
1: Apotheken sollen künftig mehr Leistungen wie Impfungen, Vorsorge und Tests anbieten können. Eine entsprechende Reform der schwarz-roten Koalition hat den Bundesrat passiert. Künftig sollen Apotheken unter anderem Angebote zur Vorbeugung und Früherkennung machen, etwa bei Herz-Kreislauf-Erkrankungen, Diabetes oder rund ums Rauchen. Außerdem sollen sie mehr Schutzimpfungen anbieten können. Die Weltraumfirma SpaceX von Elon Musk ist bei ihrem Rekordbörsengang mit einem Plus von gut 11% in den Handel gestartet. Der erste Kurs wurde bei $150 festgestellt, nach einem Ausgabepreis von $135.
3: Die SpaceX-Aktie legt einen Raketenstart hin. Gründer Elon Musk wird damit durch seine Beteiligungen an SpaceX und Tesla zum ersten Menschen mit einem Billionenvermögen, zumindest auf dem Papier. SpaceX verkaufte mehr als 555 Millionen Aktien zu einem Ausgabepreis von $135 pro Stück und nahm damit $75 Milliarden ein. Die reinen Geschäftszahlen und Verluste von SpaceX stehen aber in krassem Gegensatz zum Börsenwert. So spekulieren Anleger auf künftige Folge, die aber nicht garantiert sind. Aus den USA, Tina Eck.
1: Bei der Fußball-Weltmeisterschaft hat Co-Gastgeber Kanada zum Auftakt unentschieden gespielt. Gegen Bosnien-Herzegowina kamen die Kanadier in Toronto nach Rückstand noch zu einem 1:1. Die deutsche Mannschaft startet morgen ins Turnier. Gegner ist dann im texanischen Houston das Team von WM-Neuling Curaçao.

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1: Ich bin Thomas Brockt. Hohe Spritpreise treffen viele Menschen direkt im Alltag. Laut einer YouGov-Umfrage im Auftrag der Teambank lässt deshalb fast jeder dritte Autofahrer sein Auto häufiger stehen.
2: Besonders bei den Jüngeren macht sich das bemerkbar. Mehr als jeder Dritte unter 30 fährt wegen der hohen Spritpreise inzwischen seltener mit dem Auto. Viele sagen außerdem, dass nach Miete, Strom und anderen festen Kosten am Monatsende weniger übrig bleibt als noch vor einem Jahr. Entsprechend schauen viele genauer aufs Geld und sparen eher beim Auto oder bei der Versicherung. Wenn es um politische Entlastungen geht, wünschen sich die meisten niedrigere Steuern. Eine Spritpreisbremse landet auf Platz 2. Zoe Tassovali, Redaktion.
1: Um Pflegekosten zu senken, fordert Gesundheitsministerin Wagen von den Bundesländern niedrigere baurechtliche Standards für Heime. Die gesetzlichen Vorgaben für Pflegeheime sollten auf das Mindestmaß reduziert werden, sagte Wagen den Zeitungen der Funke Mediengruppe. Da sei aus gutem Willen übertrieben worden, etwa was die Platzvorgaben für Zimmer angeht oder die Größe von Gemeinschaftsräumen. Es sei zu viel verpflichtend und zu wenig flexibel, kritisierte Wagen. Auch das mache Pflegeplätze in Einrichtungen teuer. Wenn ein Deutscher das Kind einer ausländischen Frau anerkennt, kann das Aufenthaltsrechte sichern. Der Bundestag hat nun ein Gesetz verabschiedet, das Betrug mit der Anerkennung solcher Vaterschaften stoppen soll. Künftig muss die Ausländerbehörde dem zustimmen.
3: Im Visier der Gesetzgeber stehen Betrüger, die Vaterschaften für Kinder anerkennen, obwohl sie weder der biologische Vater sind, noch eine Beziehung zur Mutter haben und sich dafür bezahlen lassen. Das kann im Gegenzug Zugang zu Sozialleistungen und Aufenthaltstiteln sichern. In Niedersachsen hatte das ein Mann bei gleich 47 Kindern getan. Ein lukratives und perfides Geschäft, warnt deshalb die Union. Tanja Wagner, Nachrichtenredaktion.
1: Bei der Fußball-Weltmeisterschaft hat Co-Gastgeber Kanada zum Auftakt unentschieden gespielt. Gegen Bosnien-Herzegowina kamen die Kanadier in Toronto nach Rückstand noch zu einem 1:1. Die deutsche Mannschaft startet morgen ins Turnier. Gegner ist dann im texanischen Houston das Team von WM-Neuling Curaçao.

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1: Ich bin Katrin Müller. Wie lassen sich die Kosten in der Pflege senken? Bundesgesundheitsministerin Nina Wagen sieht dabei auch die Bundesländer in der Pflicht. Sie fordert weniger strenge Bauvorgaben für Pflegeheime. Das sagte die CDU-Politikerin den Zeitungen der Funke Mediengruppe.
2: Wagen findet, dass Pflegeheime an manchen Stellen zu viele Vorgaben erfüllen müssen. Sie nennt als Beispiel die vorgeschriebene Größe von Zimmern oder Gemeinschaftsräumen. Das treibt aus ihrer Sicht die Kosten unnötig in die Höhe und macht Pflegeplätze teurer. Gleichzeitig verteidigt Wagen ihre umstrittenen Sparpläne bei der Pflegeversicherung. Höhere Zuschläge für Heimbewohner sollen künftig später greifen. Damit will die Bundesregierung die Pflegekassen um Milliarden entlasten und weitere Beitragserhöhungen vermeiden. Zoe Tassovali, Nachrichtenredaktion.
1: Wegen der hohen Spritpreise infolge des Iran-Kriegs lässt einer Umfrage zufolge fast ein Drittel der Autofahrerinnen und Autofahrer in Deutschland das Fahrzeug öfter stehen. Bei den unter 30-Jährigen machen das sogar 35%, so das Ergebnis der YouGov-Umfrage im Auftrag der Teambank. Gleichzeitig würden mehr als 40% berichten, dass ihre frei verfügbaren Mittel nach Abzug der Fixkosten wie Miete und Strom in den vergangenen 12 Monaten geringer geworden sind. Elon Musks Weltraumfirma SpaceX ist bei ihrem Rekordbörsengang mit einem Plus von gut 11% in den Handel gestartet. Der erste Kurs wurde bei $150 festgestellt, nach einem Ausgabepreis von $135.
3: Die SpaceX-Aktie legt einen Raketenstart hin. Gründer Elon Musk wird damit durch seine Beteiligungen an SpaceX und Tesla zum ersten Menschen mit einem Billionenvermögen, zumindest auf dem Papier. SpaceX verkaufte mehr als 555 Millionen Aktien zu einem Ausgabepreis von $135 pro Stück und nahm damit $75 Milliarden ein. Die reinen Geschäftszahlen und Verluste von SpaceX stehen aber in krassem Gegensatz zum Börsenwert. Aus den USA, Tina Eck.
1: Zum Fußball. Traumstart für die USA in ihrer Heim-WM. Der Co-Gastgeber hat in der Arena südlich von Los Angeles gegen Paraguay mit 4:1 gewonnen. Mitausrichter Kanada spielte unentschieden. Gegen Bosnien-Herzegowina kamen die Kanadier in Toronto nach Rückstand noch zu einem 1:1. Die deutsche Mannschaft startet dann morgen ins Turnier. Gegner ist dann im texanischen Houston das Team von WM-Neuling Curaçao.
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1: Ich bin Katrin Müller. Hohe Spritpreise treffen viele Menschen direkt im Alltag. Laut einer YouGov-Umfrage im Auftrag der Teambank lässt deshalb fast jeder dritte Autofahrer sein Auto häufiger stehen.
2: Besonders bei den Jüngeren macht sich das bemerkbar. Mehr als jeder Dritte unter 30 fährt wegen der hohen Spritpreise inzwischen seltener mit dem Auto. Viele sagen außerdem, dass nach Miete, Strom und anderen festen Kosten am Monatsende weniger übrig bleibt als noch vor einem Jahr. Entsprechend schauen viele genauer aufs Geld und sparen eher beim Auto oder bei der Versicherung. Zoe Tassovali, Nachrichtenredaktion.
1: Um die Pflegekosten zu senken, fordert Gesundheitsministerin Nina Wagen von den Bundesländern niedrigere baurechtliche Standards für Heime. Die gesetzlichen Vorgaben für Pflegeheime sollten auf das Mindestmaß reduziert werden, sagte Wagen den Zeitungen der Funke Mediengruppe. Da sei aus gutem Willen übertrieben worden, etwa was die Platzvorgaben für Zimmer angeht oder die Größe von Gemeinschaftsräumen. Es sei zu viel verpflichtend und zu wenig flexibel, kritisierte Wagen. Mehr als 3 Monate nach Beginn des Iran-Kriegs rückt ein Abkommen zwischen Washington und Teheran zur Beendigung der Kämpfe in greifbare Nähe. Laut Pakistans Regierung, die zwischen den Konfliktparteien vermittelt, haben sich Vertreter aus Washington und Teheran über ein Abkommen verständigt. Die nächsten Schritte würden nun finalisiert, hieß es. Zum Fußball. Bei den Fans steigt die Vorfreude, in der Mannschaft die Anspannung. Morgen Abend trifft die DFB-Auswahl im ersten WM-Gruppenspiel auf Curaçao. Das Team fliegt heute zum Spielort nach Houston.
3: Es wird ein Kurztrip nach Texas. Die Spieler werden am Vormittag nochmal hier in Winston-Salem trainieren und dann erst nach Houston fliegen, rund 2,5 Stunden lang. Ein Abschlusstraining im dortigen Stadion gibt es dann nicht mehr. Morgen zur US-Mittagszeit wird das Spiel dann angepfiffen, trotz der Hitze aber kein Problem, denn das Stadion ist überdacht und klimatisiert. Und direkt nach dem Spiel geht's dann wieder in den Flieger. Curaçao soll ein Aufbaugegner werden, er kann im schlimmsten Fall aber auch für eine Blamage sorgen. Das deutsche Lager ist aber selbstbewusst und alle Spieler sind aktuell fit. Aus Winston-Salem, Thomas Bremser.
1: Zum Auftakt in ihrer Heim-WM haben die USA einen Traumstart hingelegt. Der Co-Gastgeber gewann in der Arena südlich von Los Angeles gegen Paraguay mit 4:1. Mitausrichter Kanada spielte unentschieden. Gegen Bosnien-Herzegowina kamen die Kanadier in Toronto nach Rückstand noch zu einem 1:1.
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1: Ich bin Katrin Müller. Wie lassen sich die Kosten in der Pflege senken? Bundesgesundheitsministerin Nina Wagen sieht dabei auch die Bundesländer in der Pflicht. Sie fordert weniger strenge Bauvorgaben für Pflegeheime. Das sagte die CDU-Politikerin den Zeitungen der Funke Mediengruppe.
2: Wagen findet, dass Pflegeheime an manchen Stellen zu viele Vorgaben erfüllen müssen. Sie nennt als Beispiel die vorgeschriebene Größe von Zimmern oder Gemeinschaftsräumen. Das treibt aus ihrer Sicht die Kosten unnötig in die Höhe und macht Pflegeplätze teurer. Gleichzeitig verteidigt Wagen ihre umstrittenen Sparpläne bei der Pflegeversicherung. Höhere Zuschläge für Heimbewohner sollen künftig später greifen. Damit will die Bundesregierung die Pflegekassen um Milliarden entlasten und weitere Beitragserhöhungen vermeiden. Zoe Tassovali, Nachrichtenredaktion.
1: Wegen der hohen Spritpreise infolge des Iran-Kriegs lässt einer Umfrage zufolge fast ein Drittel der Autofahrerinnen und Autofahrer in Deutschland das Fahrzeug öfter stehen. Bei den unter 30-Jährigen machen das sogar 35%, so das Ergebnis der YouGov-Umfrage im Auftrag der Teambank. Gleichzeitig würden mehr als 40% berichten, dass ihre frei verfügbaren Mittel nach Abzug der Fixkosten wie Miete und Strom in den vergangenen 12 Monaten geringer geworden sind. Elon Musks Weltraumfirma SpaceX ist bei ihrem Rekordbörsengang mit einem Plus von gut 11% in den Handel gestartet. Der erste Kurs wurde bei $150 festgestellt, nach einem Ausgabepreis von $135.
3: Die SpaceX-Aktie legt einen Raketenstart hin. Gründer Elon Musk wird damit durch seine Beteiligungen an SpaceX und Tesla zum ersten Menschen mit einem Billionenvermögen, zumindest auf dem Papier. SpaceX verkaufte mehr als 555 Millionen Aktien zu einem Ausgabepreis von $135 pro Stück und nahm damit $75 Milliarden ein. Die reinen Geschäftszahlen und Verluste von SpaceX stehen aber in krassem Gegensatz zum Börsenwert. Aus den USA, Tina Eck.
1: Zum Fußball. Traumstart für die USA in ihrer Heim-WM. Der Co-Gastgeber hat in der Arena südlich von Los Angeles gegen Paraguay mit 4:1 gewonnen. Mit Ausrichter Kanada spielte unentschieden. Gegen Bosnien-Herzegowina kamen die Kanadier in Toronto nach Rückstand noch zu einem 1:1. Die deutsche Mannschaft startet dann morgen ins Turnier. Gegner ist dann im texanischen Houston das Team von WM-Neuling Curaçao.
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4: Die Temperaturen aktuell zwischen 14 und 15 Grad. 14 in Teltow, in Brück, in Borkheide und in Kaput. 15 sind es in Beelitz, Brandenburg an der Havel und bei uns hier im Herzen von Potsdam in der Brandenburger Straße. Heute ist wieder von allem was dabei, sogar ein bisschen Sonnenschein, allerdings immer wieder unterbrochen von kompakten Wolken, die am Vormittag nur wenige, am Nachmittag hin und wieder mehr Schauer mit sich bringen. Zum Abend hin lassen die Schauer dann wieder nach. Die Höchsttemperatur heute bei 19 Grad und morgen dann ähnliches Wetter wie heute, schon am Morgen dann Quellwolken mit teils kräftigen Schauern. Auch Gewitter können dann mal dabei sein zwischendurch. Guckt auch mal die Sonne durch. Morgen gibt es maximal 18 Grad und auch der Wochenstart ist noch recht unbeständig, bevor es dann allmählich wieder wärmer wird.
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4: Es sieht absolut gut aus auf den Straßen. Wir haben keinerlei Störungsmeldungen, weder von den Autobahnen noch aus der Landeshauptstadt. Ein einziger Blitzer liegt uns vor und der steht auf der A115 Höhe Stahnsdorf in Richtung Berlin. Sollten Sie irgendwo noch was gesehen haben, können Sie natürlich gerne Bescheid geben. Am einfachsten geht es per WhatsApp direkt zu uns ins Studio unter der 0331 581 69230. Vielen Dank und eine gute Fahrt.
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4: Am vergangenen Samstag haben wir Magdeburg besucht und heute reisen wir mit Ihnen ins Alpachtal in Tirol. Was Sie dort Spannendes und Interessantes sehen und erleben können, hören Sie bei uns in den kommenden 2 Stunden und ich freue mich, dass Sie mit dabei sind.
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0: Einen wunderschönen guten Morgen und herzlich willkommen zum Radio Potsdam Reisefieber. Heute besuchen wir interessante Menschen und Orte im Alpbachtal in Tirol. Das Alpbachtal liegt in den Kitzbüheler Alpen und ist ein Seitental des Inntals in Österreich. Es hat seinen Namen vom Alpbach, der das gesamte Tal mit seiner nur 10 Orten durchfließt. 4 dieser Orte werden wir heute besuchen. Kramsach, Alpbach, Rattenberg und Reit im Alpbachtal. Unser erstes Ziel ist Kramsach, denn hier befindet sich das Museum Tiroler Bauernhöfe. Es ist das größte Freilichtmuseum Österreichs. Auf dem 9 Hektar großen Areal inmitten sanfter Grashügel lädt das Museum zum Erleben der faszinierenden Welt der alten Tiroler Bauernhöfe ein. Man kann aber nicht nur historische Bauernhäuser aus Tirol besichtigen, die hier wieder original aufgebaut wurden. Man kann auch ganz viel lernen. Zum Beispiel über alte und spannende Brauchtümer. Darüber erzählt uns jetzt der wissenschaftliche Leiter des Museums, Thomas Bertagnoli.
1: Wir haben 14 Bauernhöfe hier und 24 Nebengebäude. Und zusammengetragen sind sie aus Nordost- und Südtirol. Und es sind Originalgebäude, die abgetragen werden und hier wieder aufgebaut werden.
2: Und was kann man jetzt hier genau erleben? Wir haben eben einen Rundgang gemacht. Wir haben längst nicht alles gesehen. Dafür müsste man wirklich einen ganzen Tag hier verbringen, denke ich. Wir sind durch 2, 3 Gebäude gelaufen, alte Bauernhäuser. Und da habe ich so ein paar Sachen gelernt. Das war richtig spannend. Also da gab es zum Beispiel eine Truhe, die wir geöffnet haben. Und in der Truhe, im Deckel, auf der Innenseite war ein Hufeisen, wo ich mich gefragt habe, was bedeutet dieses Hufeisen? Das war ja keine Verzierung, sondern das hatte seinen Sinn. Was war das?
1: Naja, wir kennen Hufeisen, wir kennen Kaminkehrer, beziehungsweise auch das 4-blättrige Kleeblatt, immer zu Neujahr besonders als Glücksbringer. Und unter anderem das Hufeisen ist ein Schutz des Hauses und nicht so, wie man jetzt meint, natürlich in unserer modernen kommerziellen Gesellschaft, das fängt das Geld auf, sozusagen, wenn man es richtig aufhängt, sondern es war ein Schutz vor dem bösen Übernatürlichen. Und da natürlich gegen Gestalten wie die Trut oder die Alp, also Albträume von dem her, oder auch die Hexen, die da vermeintlich oder böse Geistwesen. Und die hatte man eigentlich so im Visier, dass man sie abschreckt. Einerseits mit Runen, mit christlichen Symbolen, beziehungsweise auch mit so dieser Volksaberglaube, wo man ja meinte, die bösen Wesen fürchten sich vor Pferden. Und natürlich, was ist nächstliegender, wenn ein böses Wesen kommt, sieht ein Hufeisen und sagt, oh, da ist ein Pferd, da muss ich wieder weg. Und so einfach ist eigentlich auch die Gedankenwelt anno dazumal einzuordnen. Und man probiert eben auch mit diesen Symbolen und auch Werkzeugen zu arbeiten. Auch Peitschen zum Beispiel. Also wenn man in allen Gebieten, in Tirol, auch in der Schweiz, wenn man da weit oben ist, und so ist man relativ alleine. Auch da hängen Hufeisen natürlich. Und sollen das Böse abhalten. Da gibt es ja Geräusche in der Nacht, wo man sagt, die kann ich jetzt hinzuordnen. Beziehungsweise da gibt es auch diesen Brauchtum der Gorselschnüller, also diese Geißeln, diese Peitschen. Da war es eigentlich der Brauch, auf den Almen starke Peitschen zu haben, um mit diesem Krach und diesem Lärm das Böse zu vertreiben. Und jetzt ist einmal der Almabtrieb. Auch da gingen junge Männer voran, am Tag zuvor, in das Tal, um diesen Weg unter Anführungszeichen vor dem Bösen zu reinigen und sind mit dem Peitschen runter und dann wieder rauf. Somit war das Böse verschreckt und sie konnten wohlgemutes in das Tal mit allen Tieren hinunterwandern, ohne dass dann ein Unfall passiert.
0: Mensch, da habe ich auch wieder was gelernt. Das Böse hat Angst vor Pferden, wusste ich auch noch nicht. Und mehr Spannendes aus der Welt der Tiroler Bauernhöfe hören Sie in wenigen Minuten nach Elton John und der aktuellen Single von Kamrad, Hug Yourself, hier bei uns im Reisefieber von Radio Potsdam.

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0: Mit dem Radio Potsdam Reisefieber besuchen wir heute mehrere Orte im Tiroler Alpbachtal in Österreich. Das Alpbachtal liegt inmitten der Kitzbüheler Alpen, dem Rohfarngebirge und den Brandenberger Alpen. Nachbartäler sind das Zillertal und die Wildschönau. Taleingang ist die Gemeinde Brixleck. Sie liegt auf halber Strecke zwischen Kufstein und Innsbruck. Von Potsdam sind es mit dem Auto über München ungefähr 680 Kilometer. Mit der Bahn fährt man 7,5 Stunden. In der Nähe von Brixleck befindet sich Kramsach, wo wir uns gerade das Museum Tiroler Bauernhöfe anschauen. Thomas Bertagnoli ist seit 30 Jahren der wissenschaftliche Leiter des Museums und vor ein paar Minuten hat er uns die Bedeutung von Hufeisen und Peitschen in alten Zeiten erklärt. Jetzt hören wir mehr Spannendes, denn im Museum Tiroler Bauernhöfe kann man noch viel mehr lernen. Und wovon Sie vielleicht noch nicht gehört haben, oder kennen Sie den Grund, weshalb in vielen Dörfern Linden stehen oder was auf Holzklopfen eigentlich bedeutet? Gleich wissen Sie es.
1: Ja, in der keltisch-germanischen Vorstellung wohnte in jedem Baum, in jedem Holz eigentlich eine Gottheit. Und die Göttin Freya war in der Linde, also die Gerechtigkeit, die Rechtsprechung, sowas in die Richtung. Und darum pflanzte man ursprünglich auch in sämtlichen Gemeinden, Dörfern, auch Städten eine Linde. Das war auch der Gerichtsbaum von dem her. Interessanterweise im Laufe der Zeit ist dieses Wissen ja verloren gegangen, aber es war Brauch, dort Recht zu sprechen. Und es gibt zuhauf in unseren Dörfern immer Gasthaus zur Linde oder Lindenbäume, die da stehen. Natürlich auch Heilwirkung, weil Lindenblütentee ist sehr, sehr gut, von dem her bei Krankheiten. Aber das Wichtigste war eben, dort drinnen wohnt ja die Göttin Freya vermeintlich. Und das Lustige ist ja auch noch daran, dass wir nach wie vor, wenn wir Schutz und Hilfe erhoffen, auf Holz klopfen dreimal. Im Wesentlichen rührt das daher, man ruft die Gottheit an, die dort drinnen wohnt.
2: Dann gibt es noch etwas, was ich gelernt habe. Also heute ist der Tag, wo ich ganz viel lerne. Und was ich da gelernt habe, wenn man dann diese tollen, alten, häufig aus Holz gebauten Wohnhäuser, Bauernhäuser sieht, wo man dann sich vor Augen hält, das Leben war hart. Da gab es nicht viel Schnickschnack drin, da wurden keine

0: hält man sich nicht auf. Ein Balkon ist zu schmal dafür und auch die Zeit hatte man nicht, einfach mal am Balkon zu sitzen und ein wenig zu schauen. Der Grund war der sichere Weg zur Toilette in der Nacht. Darum entstehen Balkone. Weil man muss bedenken, das sind ja Zeiten, in denen es sehr, sehr unsicher war. Es waren ständig kriegerische Scharmützel da oder dort und wenn natürlich Söldner in der Gegend herumgezogen sind und zurzeit gerade niemanden bekämpfen mussten, war ihr Einkommen sozusagen auch zu überfallen, zu stehlen. Und natürlich in der Nacht das Haus zu verlassen, ist sehr, sehr schlimm gewesen. Also das
1: lebensgefährlich, ja.
0: Das sollte man besser lassen. Und natürlich muss man bedenken, durch die eher dünnere Besiedlung von Europa anno dazumal, waren auch genug Wildtiere da, die wir jetzt natürlich sehr verschreckt wahrnehmen, wieder Wölfe kommen und Bären kommen, Luchse sind ja da und so weiter. Und zur damaligen Zeit kann es schon sein, dass vor der Haustüre plötzlich so ein Raubtier steht und darum verließ man das Haus nicht. Und darum eben die Balkone, das ist der sichere Weg zur Toilette.
2: Es ist doch immer wieder spannend, oder, was man da so lernt. In wenigen Minuten reisen wir in den Ort Alpach und besuchen dort auch eine außergewöhnliche Sägerei und anschließend eine besondere Brauerei.

0: Es ist 8:30.
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0: Die aktuellen Temperaturen liegen so zwischen 15 und 16 Grad. 15 in Teltow, in Brück und in Fichtenwalde. 16 sind es in Michendorf, Brandenburg an der Havel und bei uns hier im Herzen von Potsdam. Ja, heute ist wieder was von allem dabei. Es gibt immer mal wieder Schauer, es gibt aber auch trockene Abschnitte. Sogar ein bisschen Sonnenschein ist drin. Am Nachmittag kann es auch ein bisschen kräftiger regnen. Zum Abend hin lassen die Schauer dann wieder nach. Die Höchsttemperatur heute bei 19 Grad. Und auch morgen am Sonntag ziehen immer wieder Schauer durch. Da mehr morgens und dann später etwas weniger. Die Höchsttemperatur ähnlich wie heute bei 18 Grad. Auch der Wochenstart dann noch ein bisschen unbeständig, bevor es allmählich dann zum Wochenmitte wieder deutlich wärmer wird.
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0: Wir haben eine Meldung von der A24 Richtung Berlin. Zwischen Fährberlin und Krim blockiert ein Pannenauto die rechte Spur. Hier vorsichtig fahren. Und da ist er wieder, unser samstäglicher, morgendlicher Blitzer. Auf der Nute-Schnellstraße Höhe Sterncenter steht er. Und auf der A115 wird ebenfalls geblitzt in Höhe Stahnsdorf. Sollten Sie noch was entdeckt haben, können Sie gerne Bescheid geben. Am einfachsten geht's an unsere Nummer für alles. Das ist die 0331 581 6923. Und ansonsten kann ich nur noch sagen, gute Fahrt.
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0: Heute ausnahmsweise

0: ein Stündchen eher, denn ab 10 Uhr senden wir live aus dem Filmpark Babelsberg. 75 Jahre Bundespolizei feiern wir heute und morgen den ganzen Tag. Aber das Reisefieber soll nicht ausfallen, deswegen ein Stündchen eher bis 10 Uhr, also heute. Und wir sind im Albachtal in Tirol unterwegs.
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0: Radio Potsdam, Reisefieberzeit am Samstagvormittag und heute sind wir im Alpachtal in Tirol zu Gast. Nach einem Besuch im Museum Tiroler Bauernhöfe in Kramsach sind wir jetzt einen Ort weitergezogen, nämlich in den Ort Alpach und besuchen eine Sägerei. Tradition und Handwerk spielen im Alpachtal eine große Rolle. Einer, der für sein Handwerk lebt, ist Andreas Moser. Er betreibt in Alpach eine Sägerei mit alten Sägen. Und Andreas Moser ist ein Mann wie ein Baum. Groß, stattlich, kantig, fest verwurzelt mit seiner Heimat und nett. Seinen Ausgleich zur körperlichen schweren Arbeit findet er beim Theaterspielen, auf lokalen Bühnen, aber auch auf seiner Sägebühne in Alpach. Dann steht er selbstverständlich auf Brettern, die er selbst gesägt hat. Reiseexperte Peter von Stamm hat den Mann mit der Säge in seinem Sägewerk in Alpach besucht.
1: Und du bist Säger.
2: Das ist Säger, so ist die Berufsbezeichnung, ja.
1: Das heißt, du arbeitest mit der Säge. Das ist deine Profession und deine Leidenschaft.
2: Ja, mit der Säge. Es ist mit einer Gattersäge, hast du das Ganze. Ein Vollgatter ist das. Nicht mit der Säge, mit der Handsäge, das ist was anderes. Also ich mache aus Rundholz, mache ich viereckiges Schnittholz.
1: Also auf Deutsch, da liefert jemand dir einen großen, breiten, dicken, fetten, schweren Baumstamm an und den zersägst du dann in Bretter nach Vorgabe, also wie der Kunde das so haben möchte.
2: Ja, genau. Das Ganze heißt die Alonschnittsäge, also Lonschnitt, wer für den Schnitt belohnt. Und die Kundschaft bringt mir vier Bäume oder fünf Bäume oder sechs oder mehrere. Ja. Und so ich möchte jetzt da Bretter haben, ich möchte Balken haben und das und das und das und das mache ich nachher so.
1: Und diese Lohnsäge, also diese besondere Säge, die du hier stehen hast, wie viele Sägeblätter hat die eigentlich?
2: Ja, die kann bis zu 17 Sägeblätter kann ich irgendwann geben. Aber die ist dann schon ziemlich viel. Also normal jetzt zur Zeit habe ich jetzt 14 drin oder 13 drin. Und da kann ich dann 13 oder 12 Blätter machen zugleich. In verschiedenen Stärken natürlich.
1: Und wofür benutzt das der Kunde, der das bei dir bestellt? Ich meine, werden das jetzt Tischplatten oder was wird denn aus diesen großen Brettern gemacht?
2: Das, was ich da jetzt habe, das ist für einen Zaun. Der macht einen Zaun draus. Ich mache aber auch für Tischplatten oder für wenn einer einen Dachstuhl macht, für einen Hausbau oder ist wurscht was. Was gebraucht wird, mache ich heute.
1: Bist du denn einer der wenigen, die das noch so traditionell machen, mit dieser Wahnsinnssäge, die da im Hintergrund steht?
2: Ich glaube schon, dass es nicht mehr viel gibt, die was das hauptberuflich machen. Nebenberuflich wird es schon was geben. Aber hauptberuflich glaube ich nicht mehr viel, dass sowas sie machen, weil das ist jetzt nicht der Job, der was jetzt sehr viel Geld ausdruckt. Das ganze Sägewerk, wo wir jetzt da stehen, das gibt seit 101 Jahren, steht das Sägewerk jetzt da. Die Maschine ist jetzt ungefähr so alt wie ich, also ich bin 68 Baujahr und die Maschine wird 70 sein oder vielleicht 69, das weiß ich nicht genau.
1: Und ist denn das ein Familienbetrieb? Also Papa und Großvater haben das auch schon gemacht?
2: Ja, also mein Vater hat das gemacht, der ist jetzt 90, ist immer noch ein bisschen auf der Säge, wo es geht. Und mein Großvater hat das Ganze aufgebaut. Es wurde nachher früher, war das natürlich wesentlich, wesentlich kleiner wie jetzt. Und ich mache es jetzt halt weiter, solange ich mag.
1: Kann man denn eigentlich als Tourist, kann man dann bei dir vorbeischauen und sich das mal zeigen lassen?
2: Ja, sicher. Das kommen öfter welche her und schauen sie das an. Für Gäste ist das Ganze, was ich da mache, das ist ja teilweise exotisch. Und so werden Bretter gemacht. Für mich ist das täglicher Arbeitsablauf. Für einen Gast ist das was, na, der kann durchaus kommen, kein Problem für mich. Ein bisschen ausstellen halt, weil das ein bisschen gefährlich ist. Ein bisschen Abstand halten.
0: Das glaube ich sofort. Bei 17 Sägeblättern, die da gleichzeitig einen Baum zu sägen, sollte man vielleicht wirklich ein bisschen Abstand haben. Aber haben Sie das gehört? Eine Maschine, die seit über 70 Jahren es tut. Das gibt's heute auch überhaupt nicht mehr. Wir bleiben aber mit dem Reisefieber in Alpach und schauen uns gleich in einer ganz besonderen Brauerei um.

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0: Einen wunderschönen guten Morgen, herzlich willkommen zum Radio Potsdam Reisefieber. Heute sind wir im idyllischen Alpbachtal in Österreich zu Gast, also in Tirol, unweit von Innsbruck und Kufstein, wo Handwerk und Tradition besonders groß geschrieben werden. Nach einem Besuch in der Lohnsägerei von Andreas Moser in Alpbach bleiben wir im Ort und schauen uns jetzt ein paar Häuser weiter in einer kleinen, aber feinen Brauerei um. Hier betreibt Josef Moser, den in Alpbach alle nur Jo nennen, Österreichs kleinste und höchstgelegene Brauerei. Mit seinem Bier hat Jos Moser auch schon Preise eingeheimst. Grund genug für unseren Kollegen Peter von Stamm, dort mal vorbeizuschauen.
1: Und wir sind jetzt in der kleinsten und in der höchstgelegensten Brauerei, private kleine Brauerei Österreichs. Wie heißt die Brauerei und wo sind wir hier?
2: Die Brauerei heißt Kristallbrauerei aufgrund der Wasserqualität im Alpbachtal und stehen dort die genau in Innalpbach. Und die Brauerei steht genau auf 1000 Meter.
1: Deshalb können wir zwei uns auch duzen, oder?
2: Ja, genau.
1: Also ich stelle mir jetzt gerade vor, Bierbrauen hat auch was mit Temperaturen zu tun und in 1000 Metern Höhe ist das aber schon ein bisschen schwieriger, das Bier zu brauen, ne? Was muss man dabei eigentlich beachten?
2: Selbstverständlich, auf 1000 Meter ist der Siedepunkt bei 92 Grad und wir müssen ja kochen immer mit 102, 103 Grad und dann würde das immer überlaufen, dann habe ich mir da was einfallen lassen und das funktioniert sehr gut.
1: Was hast du dir da genau einfallen lassen?
2: Ja, da sind so Überdrucksensoren drin, damit es nicht schäumen kann und damit es ein gutes Bier abgibt. Und mit Durchlauferhitzer, sodass das Bier immer in Bewegung ist und nicht nur in einem Kessel drin gekocht wird.
1: Also es kann nicht anbrennen auf Deutsch?
2: Das kann nicht anbrennen, ja.
1: Was für Bier machst du denn da eigentlich? Also ist das ein Pilz oder ist das ein Bock oder machst du verschiedene Biere? Was genau machst du?
2: Ich mache verschiedene Biere. In der Regel habe ich 3 bis 4 Sorten. Also ich mache helles, das ist eher so eine Pilzart, aber leicht zum Trinken und wenig gehopft. Also unsere Biere sind lieblich. Da mache ich ein Weizenbier. Kein helles und kein dunkles, ein Mix. Dann mache ich ein Kellerbier, ist eher ein dunkleres. Und im Winter gibt es immer noch ein Bockbier, das speziell ein halbes Jahr gelagert wird.
1: Und das knallt am meisten, oder?
2: Das knallt am meisten, ja. Da sprechen wir schon über Alkohol. 8,5 bis 9%.
1: Ist ja ganz ordentlich. Nun habe ich aber auch gehört, du hast schon Preise eingeheimst mit deinen Bieren. Also da gibt's ja so eine besondere Biermesse einmal im Jahr. Das ist in Nürnberg, glaube ich. Da hast du schon ordentlich abgesahnt mit deinen Bieren, oder?
2: Ja, ja. Zweimal habe ich eingeschickt. Die Messe ist alle 2 Jahre beziehungsweise alle 4 Jahre. Und zweimal habe ich Zeit gehabt zum Einschicken und zweimal habe ich Gold geholt und bin Weltmeister gewesen.
1: Wenn man jetzt als Tourist hierher kommt, zum Beispiel aus Brandenburg, aus Potsdam, und man möchte gerne dein Bier trinken, wo bekommt man das? Also muss man bei dir vorbeikommen und eine Kiste kaufen oder gibt es das auch in den Wirtschaften hier?
2: Also das Bier gibt es auch in der gehobenen Gastronomie. Die haben eine eigene Bierkarte und da ist es drauf in 0,33er Flaschen. Ansonsten gibt es bei mir in der Brauerei. Und für all jene, die in der Nacht auch noch Durst haben, steht vor der Brauerei ein Automat 24 Stunden geöffnet.
0: Herrlich, oder? In der kommenden Stunde schauen wir uns in der Glasstadt Rattenberg um und besuchen anschließend den Hildegard Garten in Reit. All das bei uns im Reisefieber und natürlich können Sie auch wieder was gewinnen.

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1: Ich bin Katrin Müller. Um Pflegekosten zu senken, fordert Gesundheitsministerin Nina Wagen von den Bundesländern niedrigere baurechtliche Standards für Heime. Die gesetzlichen Vorgaben für Pflegeheime sollten auf das Mindestmaß reduziert werden, sagte Wagen den Zeitungen der Funke Mediengruppe. Als Beispiele nannte sie die Platzvorgaben für Zimmer und die Größe von Gemeinschaftsräumen. Es sei zu viel verpflichtend und zu wenig flexibel, kritisierte Wagen. Frauen und Kinder besser vor sexueller Gewalt schützen, das war ein zentrales Thema der Justizministerkonferenz in Hamburg. Die Ressortchefs von Bund und Ländern wollen unter anderem längere Verjährungsfristen für schwere Sexualdelikte und schärfere Regeln, um geplante Taten zu verhindern.
2: Konkret soll die Verjährungsfrist für schwere sexuelle Übergriffe von bisher 5 auf 20 Jahre steigen. Außerdem wollen die Justizminister erreichen, dass geplante Sexualstraftaten künftig früher auffliegen, auch dann, wenn sie in Chatgruppen oder auf Online-Plattformen vorbereitet werden. Wer von solchen Plänen erfährt, soll sie künftig melden müssen. Keine Einigung gab es dagegen beim sogenannten Nur-Ja-heißt-Ja-Modell. Hier wollen einige Länder das Sexualstrafrecht weiter verschärfen, andere sehen noch Klärungsbedarf. Zoe Tessovali, Nachrichtenredaktion.
1: Mehr als 3 Monate nach Beginn des Irankriegs rückt ein Abkommen zwischen Washington und Teheran zur Beendigung der Kämpfe in greifbare Nähe. Laut Pakistans Regierung, die zwischen den Konfliktparteien vermittelt, haben sich Vertreter aus Washington und Teheran über ein Abkommen verständigt. Die nächsten Schritte würden nun finalisiert, hieß es. Zum Fußball. Bei den Fans steigt die Vorfreude, in der Mannschaft die Anspannung. Morgen Abend trifft die DFB-Auswahl im ersten WM-Gruppenspiel auf Curaçao. Das Team fliegt heute zum Spielort nach Houston.
3: Morgen zur US-Mittagszeit wird das Spiel dann angepfiffen, trotz der Hitze aber kein Problem, denn das Stadion ist überdacht und klimatisiert. Und direkt nach dem Spiel geht's dann wieder in den Flieger. Curaçao soll ein Aufbaugegner werden, er kann im schlimmsten Fall aber auch für eine Blamage sorgen. Das deutsche Lager ist aber selbstbewusst und alle Spieler sind aktuell fit. Aus Winston-Salem, Thomas Bremser.
1: Zum Auftakt in ihrer Heim-WM haben die USA einen Traumstart hingelegt. Der Co-Gastgeber gewann in der Arena südlich von Los Angeles gegen Paraguay mit 4:1. Mitausrichter Kanada spielte unentschieden. Gegen Bosnien-Herzegowina kamen die Kanadier in Toronto nach Rückstand noch zu einem 1:1.
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4: Die Temperaturen aktuell zwischen 16 und 17 Grad. 16 in Geltow-Werder und Kaput, 17 in Belitz in Brandenburg an der Havel und bei uns im Herzen von Potsdam in der Brandenburger Straße. Heute Vormittag meist noch trocken. Es gibt sogar ab und zu ein bisschen Sonnenschein. Am Nachmittag immer wieder Schauer. Zum Abend lassen die Schauer dann wieder nach. Die Höchsttemperatur heute bei 19 Grad. Morgen dann so ein bisschen umgedreht. Erst morgens und vormittags viele Schauer. Teilweise sind die auch richtig kräftig. Ab und zu gibt es auch ein paar Gewitter. Später dann lässt sich die Sonne auch mal blicken und es wird wieder trockener. Morgen maximal 18 Grad. Auch der Wochenstart dann eher noch recht unbeständig, bevor es in Richtung Mitte der Woche wieder deutlich wärmer wird.
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4: Wir haben eine Meldung von der A2 Richtung Berlin. Zwischen Wollin und Brandenburg liegen Reifenteile auf der rechten Spur. Und kurz danach steht ein Pannenauto da. Also bitte vorsichtig fahren. Blitze auf der Nuthe-Schnellstraße, Höhe Sterncenter. Und auf der 115 wird geblitzt, wenn man aus Berlin Richtung Potsdam fährt, in Höhe Stahnsdorf. Haben Sie noch mehr gesehen, können Sie gerne Bescheid geben. Unsere Nummer für alles ist die 0331 581 6932. Vielen Dank und eine gute Fahrt.
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4: Wir sind heute im Alpbachtal in Tirol unterwegs. Ein Stündchen haben wir schon gesendet, weil wir heute eher angefangen haben. Das heißt, für alle die, die bei unserem Gewinnspiel mitmachen wollen, die sollten in dieser Stunde sehr gut zuhören. Ich freue mich jedenfalls, dass Sie dabei sind.
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0: Potsdam und Sie hören das Reisefieber, wie immer am Samstagvormittag. Heute sind wir im Alpachtal in Tirol unterwegs. In der vergangenen Stunde haben wir schon das sehenswerte Museum Tiroler Bauernhöfe in Kramsach angeschaut. Danach waren wir bei Andreas Moser in seiner Sägerei in Alpach. Und zuletzt haben wir seinen Nachbarn Jos Moser besucht, der in Alpach die höchstgelegene Bierbrauerei Österreichs betreibt. Jetzt geht's in die Glasstadt Rattenberg, Österreichs kleinste Stadtgemeinde, hat kaum 500 Einwohner und liegt direkt am Inn, ganz in der Nähe von Brixleck am Tor zum Alpachtal. Eine schöne Fußgängerzone zwischen historischen Häusern lädt in Rattenberg zum Bummeln und Einkaufen ein. Glasstadt wird Rattenberg deshalb genannt, weil sich die kleine Stadt seit dem 19. Jahrhundert als traditionelles Zentrum der Glaserzeugung, Veredelung und Glasbläserei etabliert hat. Rattenberg ist überregional für ihre kunstvollen Handwerksprodukte und Kristallglas bekannt. Und einen dieser Handwerksbetriebe besuchen wir jetzt, und das ist Glas Schwarz in der Innengasse am oberen Ende der Fußgängerzone. Chef der kleinen, aber feinen Bleiglas-Kristallschleiferei ist Alexander Schwarz, und Kollege Peter von Stamm wollte von Ihnen mehr natürlich über sein Handwerk erfahren.
1: Ja, also wir sind sicher einer der letzten Bleikristallschleifereien, die es in Österreich gibt. Es gibt dann noch ein paar vereinzelte in Tschechien, aber es ist schon ein ziemliches Alleinstellungsmerkmal, ja.
2: Und die Arbeit, also diese Schleifen, kann man bei Ihnen in Ihrem Geschäft auch sehen. Also man kann, da sind so zwei, ich nenne das mal einfach Schleifwannen, das sind so Wannen, da ist eine Flüssigkeit drin, und darüber ist irgendwie wie so ein Trennschleifer, sieht das für mich aus als Laie, so ein Gerät, und damit fangen Sie dann an zu schleifen und die Leute können zugucken.
1: Ja, also das sind Kuglerwerkzeuge, heißt es im Fachjargon, weil der Beruf heißt Kugler. Ist früher von Bodenkugelschleifen gekommen und hat sich dann zum Hohlglas-Feinschleifer entwickelt. Und bei uns im Betrieb kann man dann wirklich zusehen, wie das vom Rohmaterial bis zum fertigen Produkt entsteht.
2: Und Sie sagten gerade, der Beruf nennt sich Kugler. Also Sie sind ein Kugler. Das hat nichts mit der dicken Wampe zu tun bei mir oder so, sondern die Kugel am Bauch. Ja. Sondern, also erklären Sie mir das noch einmal. Woher kommt dieser Begriff Kugler?
1: Ja, der kommt eigentlich aus der Glasmachertechnik, weil ein Glasmacher hat nach der Hohlglasfertigung das Werkstück umgeheftet auf einen Eisenstab und hat es dann am Ende abgeschlagen vor dem Eisenstab, und dann war unten am Boden immer so ein ganzer schierer Abriss. Und dann hat es den Kugler gebraucht, der was dann das mit einer Bodenkugel weggeschliffen hat. Das war der Hauptberuf des Kuglers.
2: Okay, also am Glasboden unten.
1: Und wie sich dann die Technik verändert hat von der Glaserzeugung, hat man das dann nicht mehr braucht, und der Beruf hat sich dann zum Hohlglas-Feinschleifer weiterentwickelt.
2: Hört sich auch ein bisschen spannender an als Kugler.
1: Als Kugler, wobei das ist ja so wie bei den Betrieben, was einmal so heißen, die bleiben so, und das ist halt bei uns so, deswegen heißt der Kugler immer noch Kugler.
2: Was ist denn das Schwierige bei diesem Kristallglas? Ist es besonders fest, besonders hart? Ich meine, wenn man so ein Ding mal in der Hand hat, so ein Glas, so ein Weinkelch oder so, der ist ja richtig schwer. Mhm. Aber beim Arbeiten jetzt da dran, was ist da das Schwierige?
1: Es ist ja so, dass dieses Glas sehr weich ist, weil da 24% Bleioxid drinnen ist. Für den Glasmacher auch schwierig zu bearbeiten, weil es ein sehr, sehr langes Glas ist. Das ist der Fachausdruck für, es erstarrt sehr langsam. Und deswegen muss das ein sehr, sehr guter Glasmacher sein. Und für uns ist das dann gut, weil es eben leicht schleifbar ist, eine sehr hohe Lichtbrechung hat und sich mit Säure polieren lässt.
2: Und wer kauft denn hier eigentlich ein? Gibt's da richtige Sammler? Wer kommt denn zu Ihnen?
1: Ja, wie Sie schon sagen, Sammler natürlich. Wir haben sehr viele skandinavische, Schweizer, amerikanische Kundschaften. Und dann haben wir halt, das ist schon eher die gehobene Klientel, die was auch bereit ist, für ein Glas einmal 100 Euro und mehr auszugeben. Das ist jetzt nicht so ein normales Souvenir, sondern das ist dann schon was Gescheites.
2: Aber benutzen sollte man es trotzdem, oder? Auch wenn es 100 Euro kostet.
1: Unbedingt. Ich sage immer, man nimmt ein Handy her, und wenn es kaputt ist, kauft man sich am nächsten Tag ein neues. Und beim Glas tut man sowas, wie wenn man das in die Vitrine nur anschauen darf. Gell? Und das ist eigentlich ein schwerer Fehler. Ich benutze die jeden Tag, die werden ja deswegen nicht kaputt.
2: Haben Sie vielen Dank für das nette Gespräch.
1: Vielen Dank und danke, bis zum nächsten Mal.
0: Eine sehr logische Herbeiführung, oder? Den netten Kugler Alexander Schwarz können Sie übrigens gerne bei seiner Arbeit über die Schulter schauen und sich das Handwerk erklären lassen. Und gleich besuchen wir die Glasbläserei Kisslinger, wo es ziemlich heiß hergehen kann. Nach Adele und Tom Gregory im Reisefieber von Radio Potsdam. Ah.

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0: Mit dem Radio Potsdam Reisefieber sind wir heute im Tiroler Alpbachtal unterwegs und schauen uns gerade in der Glasstadt Rattenberg um. Nachdem wir mit dem Kugler Alexander Schwarz in seiner Kristallglasschleiferei gesprochen haben, besuchen wir jetzt das Unternehmen Kisslinger Kristallglas. Die Glasbläserei mit großer Ausstellung und Shop liegt nur 2 Gehminuten von Glas Schwarz entfernt, etwa in der Mitte der Rattenberger Fußgängerzone. Besucher können sich hier während der Produktion an einem Glasofen die Kunst der Glasbläserei erklären lassen. Hannes Kisslinger ist der Geschäftsführer und er wird uns jetzt etwas mehr über sein Unternehmen erzählen.
1: Ja, die hüttentechnische Glasbläserei, die haben jetzt nur mir, wo man einfach mit der Glasmacherpfeife arbeitet und das Glas rausdreht und einfach mit Formen dann arbeitet, mit oder ohne Farbe. Da sind wir jetzt die Einzigen, ja.
2: Und wenn man in diesen Raum kommt, man muss die Jacke schon ausziehen, weil es wird verdammt warm dort.
1: Ja, natürlich ist ein bisschen Abstrahlungshitze von diesem Arbeitsloch, das ist schon klar, weil ja da drinnen die flüssige Glasmasse mit 1200 Grad ruht und wie gesagt, der größte Energieverlust ist auch dieses sogenannte Arbeitsloch. Da geht schon ganz nett raus. Wobei ich ja sagen muss, unser Schauwerk steht, die ist ja sogar klimatisiert. Da haben wir das Wasser vom Innen mit ca. 12 Grad das ganze Jahr und das geht über so ein Kühlregister. Also da haben wir im Normalfall eigentlich 4 Grad weniger als wie Außentemperatur. Im Erdgeschoss allerdings. Die Fluktuation nach oben, wo wir jetzt gewesen sind, in diese Schauräume oder in die Galerie, da ist natürlich jetzt manchmal dann schon so, dass im Sommer schon eine gewisse Temperatur erreichen kann.
2: Sie stellen ja nicht einfach nur Gläser her. Sie stellen ganz, ganz, ganz viel her. Also da sind Gläser, da sind Pokale, da sind Dekanter.

0: Eiszeit der Glasfisch ist, dann kommt der nach der Kühlung, weil das Werkstück kühlt ja dann ungefähr, also von Glas muss man sich so vorstellen, von 1200 Grad bis ca. 700 Grad ist es flüssig, so von der Viskosität her so vergleichbar mit einem Honig, wenn man das so will, und dann erstarrt es bei 700. Wenn man jetzt da noch nicht, die Formgebung noch nicht abgeschlossen ist, muss man nochmal in die Hitze rein und das nochmal erhitzen, und wenn man das dann in die Kühlung reingibt, der Kühlofen, der heißt Kühlofen, hat aber 600 Grad, da wird den ganzen Tag reingearbeitet und über Nacht wird es dann abgekühlt bis auf Raumtemperatur. Und wenn der bei uns dann, der Rohling, rauskommt, und da ist ja dann immer das Pfeifenende zum Verschleifen und zum Verpolieren oder beim Glas der Mundrand zum Schleifen, dann versucht man natürlich bei so Glastieren wie Katzen oder Fischen, da malt man dann natürlich so eine große Kinderaugen oder eingefriedet mit einem Schwarz und die Pupille vielleicht in einem Weiß, dass man einfach sieht, dass das auch eine Handwerkskunst aus Rottenberg ist, wo sich einfach ein bisschen unterscheidet zu den Mitbewerbern aus anderen Ländern oder auch aus so Binnenländern. Man muss dann natürlich auch sagen, dass so wie ich aus Rottenberg kostet jetzt nicht 3,60 Euro oder sowas, sondern kann auch durchwegs einmal bei so einer Katze kostet 18, 20 oder 25 oder auch 35, aber man hat natürlich da auch Handwerkskunst des Glasmachens und dann auch noch eine Malerei dabei und oft auch noch eine Schleiferei dabei, und es ist einfach eine Mehrwertschöpfung und es ist einfach ein schönes regionales Produkt.
1: Und wenn Ihnen das jetzt alles so schnell gegangen ist mit dem Herrn Kisslinger, dann haben wir noch einen Tipp für Sie. Ab Montag ist unsere Reisefieber-Sendung nochmal in unserer Mediathek zum Nachhören dabei. Dann kann man sich's nochmal anhören. Und gleich in der nächsten halben Stunde besuchen wir den Hildegard-Garten in Reit im Alpachtal. Und dann gibt's natürlich auch wieder eine Reise zu gewinnen.

0: Es ist halb 10.
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0: Die aktuellen Temperaturen zwischen 16 und 17 Grad. 16 sind es in Teltow und in Nauen, 17 in Michendorf, in Belitz, in Kaput und auch bei uns hier im Herzen von Potsdam in der Brandenburger Straße. Es ist aktuell noch freundlich und trocken. Später kann es immer mal wieder ein paar Schauer geben. Kompakte Wolken begleiten uns heute den ganzen Tag. Zwischendurch kommt aber auch immer mal die Sonne kurz raus. Die Höchsttemperatur heute bei 19 Grad. Am Sonntagmorgen dann kräftige Quellwolken, vor allen Dingen am Vormittag, dann kann es auch mal etwas kräftigere Schauer geben, hin und wieder sogar ein Gewitter. Die Sonne lässt sich dann gegen Nachmittag ab und zu mal blicken. Wir erreichen 18 Grad maximal und der Wochenstart auch eher unbeständig, bevor es dann allmählich wieder wärmer wird.
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0: Sieht soweit gut aus auf den Straßen. Wir haben nur eine Meldung von der A2 Richtung Berlin. Zwischen Wohlin und Brandenburg liegen Reifenteile auf der rechten Spur und hier kurz danach steht dann auch ein Pannenauto auf der Standspur. Blitzer aktuell auf der Nute-Schnellstraße Höhe Sterncenter. Unter der Brücke steht der Blitzer, dann ein Blitzer auf der 115 Höhe Stahnsdorf, wenn man aus Berlin kommt. Und im Dreieck Potsdam wird geblitzt. Das ist der südliche Berliner Ring in Richtung Leipzig, also Richtung A9. Wenn Sie noch irgendwas gesehen haben, können Sie gerne Bescheid geben. Am einfachsten geht's mit einer kurzen WhatsApp direkt zu uns ins Studio. Unsere Nummer für alles ist die 0331 5 8 1

0: 6923. Vielen Dank und eine gute Fahrt.
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0: Wir sind heute im Alpbachtal in Tirol unterwegs und eine fantastische Reise dorthin gibt es bei uns in der kommenden halben Stunde zu gewinnen.
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0: Lange nicht gehört, oder? Geile Nummer, kann man nur sagen, ja. Nach einem kleinen Ausflug hier bei uns im Reisefieber von Radio Potsdam in die Glasstadt Rattenberg besuchen wir jetzt das Blumendorf Reit im Albachtal. Blumendorf darf sich Reit nennen, seit der Ort 1979 zum schönsten Blumendorf Europas gekürt wurde. Der Titel geht auf die bis heute besonders prachtvolle Gestaltung mit Balkonschmuck und unzähligen Blumeninseln zurück. Kollege Peter von Stamm hat sich in Reit aber vor allem für den Hildegard-Garten interessiert, denn hier kann man nicht nur Kräuter, Heilpflanzen und Blumen bestaunen, sondern auch einiges über deren Wirkung lernen. Weshalb auch Sie den Garten unbedingt mal besuchen sollten, erklärt uns jetzt die Obfrau des Hildegard-Vereins Reit im Albachtal, Maria Schellhorn.
1: Ich heiße Sie ganz, ganz herzlich willkommen in unserem Hildegard-Garten. Unser Garten ist ein wirkliches Erholungsgebiet, kann ich fast sagen. Er ist 900 Quadratmeter groß. Also Hildegard-Garten deshalb, weil wir in unserem Garten viele Pflanzen, also Kräuter, Bäume und Sträucher haben, die der Lehre der Hildegard angepasst sind, also die sie erwähnt hat.
2: Die Hildegard von Bingen, die hat ja vor locker 1000 Jahren gelebt und die hat sich damals Gedanken gemacht, wie lebe ich im Einklang mit der Natur und wie lebe ich vor allen Dingen gesund? Kann man das so auf einen Punkt bringen?
1: Kann man sagen. Also Hildegard hat damals schon gesagt, Körper, Geist und Seele gehören zusammen. Und alle drei Punkte sollten gesund sein, damit man auch gesund bleibt. Und wer will nicht glücklich und gesund sein? Wir alle.
2: Wenn man in diesen Garten läuft, also der ist herrlich angelegt, da ist ein Wasserlauf, also ein Wasserspiel ist da, da sind ganz viele besondere Ecken, also er ist so ein bisschen eingeteilt, dieser Garten. In was für Kapitel ist der eingeteilt oder Bereiche?
1: Ja, wir haben da zum Beispiel ein Beet Magen, alle Pflanzen, die für den Magen sind. Dann haben wir das Beet für die Leber, das Beet für die Gelenke, das Beet für das Gemüt. Und wenn ich das vielleicht das Beet für das Gemüt erwähnen darf, da haben wir zum Beispiel das Johanniskraut. Da gibt es den Johanniskraut-Tee, bekannt als leichtes Antidepressiva. Da wächst zum Beispiel auch der Heilziest, der getrocknet sehr, sehr gut, ist auch ins Kräuterkissen hinein für guten Schlaf. Und da haben wir dann auch noch den Aaronstab. Da gibt es das Aaronstab-Elixier. Es wird gemacht aus der Wurzel. Und Elixiere sind ja mit Wein gemacht, also man kann es mit Rot- oder Weißwein. Und die Quitte ist bei Hildegard das Rheumamittel, also gekocht oder gebraten. Dann haben wir auch die Mispel. Man kann gut Marmelade machen daraus. Und Mispel ist blutreinigend, bekannt als blutreinigend. Ja, und so zieht sich eigentlich das durch den ganzen Garten durch. Wir haben zum Beispiel auch viele Königskerzen draußen. Und ich sage immer, sie sind die stummen Wächter in unserem Garten, weil sie sind wunderschön und groß. Und sie blühen auch so schön gelb. Und nach Hildegard gibt es da den Stimmkräuterwein. Also für Menschen, die viel sprechen müssen, ist das sehr, sehr gut. Das ist gemischt dann mit Königskerze und Fenchelkraut. Und das ist dann gut für unsere Stimmbänder. Jeden Mittwochvormittag sind wir bei der Gartenarbeit. Also wenn man uns antreffen will, bitte am Mittwoch kommen. Man kann mit uns gerne ein bisschen reden über die Pflanzen. Das tun wir sehr, sehr gerne. Wir machen auch Führungen, die dauern circa eine Stunde. Und wir erzählen dann gerne über alles und jede Pflanze. Und wir lernen immer nette Leute kennen und das zeichnet unseren Garten auch aus und auch uns.
0: Nicht schlecht, oder? Stimmkräuterwein nach Hildegard von Bingen mit Königskerzen und Fenchelkraut, muss ich mir merken als Vielrednerin. Und wenn Sie Lust bekommen haben, einen Kurzurlaub im schönen Albachtal in Tirol zu verbringen, haben Sie jetzt die Chance. Wir verlosen heute sogar schon 3 Übernachtungen für 2 Personen im Doppelzimmer mit Frühstück in einem schönen 3- oder 4-Sterne-Hotel. Sie können sich das Hotel auch noch aussuchen. Krass, oder? Die netten Kolleginnen und Kollegen vom Albachtal-Tourismus sprechen sich gerne mit Ihnen ab und kümmern sich dann um Ihre Buchung. Das Einzige, was Sie tun müssen, ist uns folgende Frage richtig beantworten. Welchen Beinamen trägt die Stadt Rattenberg am Eingang des Albachtals in Tirol? Ist das A, die Glasstadt oder B, die Blumenstadt? Wenn Sie gut zugehört haben, sollte die Antwort recht einfach sein. Sie können jetzt mitmachen, entweder per WhatsApp oder per Telefon. Für beides gilt die gleiche Telefonnummer, nämlich folgende, die 0331 581 69230. Sie können jetzt zu WhatsApp schreiben oder Sie können uns anrufen. Welchen Beinamen trägt die Stadt Rattenberg am Eingang des Albachtals? Ist das A, die Glasstadt oder B, die Blumenstadt? Jetzt geht's los und in wenigen Minuten nach Jennifer Lopez und Miles Smith werden wir schon wissen, wer demnächst nach Tirol fahren kann.

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0: Sie hören Radio Potsdam mit dem Reisefieber und auch heute haben wir wieder eine Preisfrage gestellt. Am Telefon ist jetzt der Micha. Hallo, grüß dich.
1: Schönen guten Morgen.
0: Schönen guten Morgen. Wir wollten ja gerne heute wissen, welchen Beinamen trägt die Stadt Rattenberg am Eingang des Alpbachtals in Tirol? Ist es A, die Glasstadt oder B, die Blumenstadt?
1: Es ist die Glasstadt. Blumenstadt hört sich auch nicht an, aber es ist A.
0: Das ist absolut richtig, lieber Michael. Das heißt, du gewinnst 3 Übernachtungen für 2 Personen im Doppelzimmer in einem schönen 3- oder 4-Sterne-Hotel im Alpbachtal. Könnt ihr euch aussuchen, welches? Und das ist dein Gewinn.
1: Das ist mega, super. Vielen, vielen Dank.
0: Wen nimmst du denn mit?
1: Natürlich meine Frau.
0: Das ist die einzig richtige Antwort gewesen.
1: Das ist die richtige Antwort, die man geben kann, oder?
0: Absolut.
1: Alles andere ist eine Fangfrage geworden.
0: Genau. Kannst du überraschen? Weiß denn deine Frau Bescheid schon? Ist die in der Nähe? Oder?
1: Nein, die dreht gerade eine Gassi-Runde.
0: Na, wenn die zurückkommt, sagt du Schatz, ich habe gerade einen kleinen Urlaub für uns organisiert. Ja, und zwar
1: irgendwie sowas in der Art werde ich mir, glaube ich, einfallen lassen.
0: Nicht schlecht. Schon mal in der Gegend gewesen, da in Tirol?
1: Vor über 20 Jahren war ich, glaube ich, mal da.
0: Das ist eine Weile her. Na dann.
1: Das ist eine ganze Weile her.
0: Wünsche ich ganz viel Spaß.
1: Es wird bestimmt zauberhaft.
0: Das denke ich auch. Dann kann ich noch einen Musikwunsch erfüllen vielleicht. Das ist das Einzige.
1: Ich würde gerne Tainted Love hören.
0: Das machen wir doch sehr gerne. Lieber Michael, dann wünsche ich ganz viel Spaß im Tirol. Tainted Love gibt's gleich. Und bevor wir dieses Reisefieber beenden, werden wir gleich nochmal in den Filmpark Babelsberg schalten. Denn da sind schon Till und Amelie. Wir sind nämlich heute den ganzen Tag live aus dem Filmpark. Darüber hören wir gleich rein. Aber vorher gibt's für unseren heutigen Gewinner Michael aus Berlin Softcell mit Tainted Love. Viel Spaß, Michael.
1: Danke euch. Tschüssi.

0: Mittended Love auf Radio Potsdam für unseren heutigen Reisepreisgewinner Michael. Und Sie hören es vielleicht schon so ein bisschen rauschen. Wir schalten jetzt mal rüber in den Filmpark Babelsberg. Da sind Amelie und Till. Hallöchen.
1: Hey, hallo. Grüß dich, Jule.
0: Sehr gut, ja. Ist bei euch die Stimmung schon so ein bisschen in Vorstimmung? Denn ab 10 Uhr werden wahrscheinlich ganz viele Menschen kommen, oder?
1: Also die Vorfreude ist natürlich riesig hier heute beim großen Bürgerfest direkt im Filmpark Babelsberg. 75 Jahre Bundespolizei feiern wir ja hier heute und wir senden ja heute live und Amelie ist gerade schon mal nach vorne gelaufen zum Eingang.
2: Also ich muss sagen, da wo wir stehen, hier am Food Court ist noch so ein bisschen Ruhe vorm Sturm. Jetzt am Einlass stehen schon ganz viele Familien, ganz viele Kinder, die sich freuen, dann gleich reinzukommen.
1: Und es wird natürlich heute den ganzen Tag hier über wirklich Großartiges zu erleben geben. Man kann natürlich einfach den Filmpark genießen. Man kann bei uns sehr, sehr gerne vorbeischauen. Amelie hat es gerade schon gesagt, man findet uns direkt gegenüber vom Food Court, also zwischen Sandmannhaus und der Snapshot Factory. Da haben wir hier unser portables Studio aufgebaut und die Leitung steht. Wir freuen uns, kann natürlich losgehen. Und dann heute natürlich senden wir live. Man erfährt hier heute auf Radio Potsdam alles, was man über das große Bürgerfest wissen muss.
0: Das ist ja fantastisch und wir machen ja nicht nur heute Live-Sendung, sondern auch morgen noch den ganzen Tag. Zwei Tage von früh bis spät live aus dem Filmpark Babelsberg. Gleich geht's los um 10 Uhr mit Till und Amelie. Unsere Wachermacher sind heute auch mal am Samstag für Sie da.

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1: Ich bin Katrin Müller. Während der Bundestag in diesem Jahr auf eine Erhöhung der Diäten verzichtet, steigen die Bezüge der Abgeordneten in einigen Landtagen wie geplant. Union und SPD wollen im Bundestag mit einer einmaligen Nullrunde ein Sparsignal in finanziell schwierigen Zeiten senden.
2: Eigentlich wären die Diäten der Bundestagsabgeordneten zum 1. Juli um fast 500 Euro gestiegen, auf rund 12.330 Euro. Alle Fraktionen tragen den Verzicht mit. Dagegen greift die automatische Anpassung in mehreren Bundesländern weiter. Unter anderem in Bayern, Hessen, Nordrhein-Westfalen und Sachsen-Anhalt steigen die Diäten entsprechend der Lohnentwicklung. Begründet wird das meist mit Transparenz und festen Regeln. Kritik gibt es dort, wo gleichzeitig an anderer Stelle gespart wird. In Bayern etwa soll die Beamtenbesoldung verschoben werden, während die Diäten regulär steigen. Aus Berlin, David Riemer.
1: Um Pflegekosten zu senken, fordert Gesundheitsministerin Nina Wagen von den Bundesländern niedrigere baurechtliche Standards für Heime. Die gesetzlichen Vorgaben für Pflegeheime sollten auf das Mindestmaß reduziert werden, sagte Wagen den Zeitungen der Funke Mediengruppe. Als Beispiele nannte sie die Platzvorgaben für Zimmer und die Größe von Gemeinschaftsräumen. Es sei zu viel verpflichtend und zu wenig flexibel, kritisierte Wagen. Hohe Spritpreise treffen viele Menschen direkt im Alltag. Laut einer YouGov-Umfrage im Auftrag der Teambank lässt deshalb fast jeder dritte Autofahrer sein Auto häufiger stehen.
3: Besonders bei den Jüngeren macht sich das bemerkbar. Mehr als jeder Dritte unter 30 fährt wegen der hohen Spritpreise inzwischen seltener mit dem Auto. Viele sagen außerdem, dass nach Miete, Strom und anderen festen Kosten am Monatsende weniger übrig bleibt als noch vor einem Jahr. Entsprechend schauen viele genauer aufs Geld und sparen eher beim Auto oder bei der Versicherung. Wenn es um politische Entlastungen geht, wünschen sich die meisten niedrigere Steuern. Eine Spritpreisbremse landet auf Platz 2. Zoe Tassovali, Nachrichtenredaktion.
1: Zum Fußball. Traumstart für die USA in ihrer Heim-WM. Der Co-Gastgeber hat in der Arena südlich von Los Angeles gegen Paraguay mit 4:1 gewonnen. Mitausrichter Kanada spielte unentschieden. Gegen Bosnien-Herzegowina kamen die Kanadier in Toronto nach Rückstand noch zu einem 1:1. Die deutsche Mannschaft startet morgen ins Turnier. Gegner ist dann im texanischen Houston das Team von WM-Neuling Curaçao.
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4: Wir messen aktuell in Werder 18 Grad, Ludwigsfelde auch 18 Grad und hier in Potsdam vom Filmpark Babelsberg auch 18 Grad. 21 werden es heute dann maximal. Und meine Empfehlung an alle, die etwas längere Haare haben, heute auf jeden Fall das Haargummi mitnehmen. Es bleibt und ist etwas windig. In den nächsten Stunden dann aber noch ein schöner Sonne-Wolken-Mix.
5: Das gilt ja dann wohl nicht für mich, ne? Zum Arbeiten.
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5: Natürlich heute das große Bürgerfest im Filmpark Babelsberg, 75 Jahre Bundespolizei, bedeutet natürlich halt eben auch, hier ist eine ganze Menge los. Also wenn Sie in die Ecke unterwegs sind, planen Sie einfach ein paar Minuten mehr Zeit ein. Ansonsten haben wir aus Potsdam keine Meldung mehr, aber es gibt noch was von der A10 westlicher Ringwerder Richtung Havelland zwischen Großkreuz und Leest an der Baustelle. Knappe 10 Minuten mehr. Und geblitzt wird unter anderem auf der Nute-Schnellstraße am Stern und auf der A115 von Berlin in Richtung Potsdam, kurz vor dem Parkplatz am Stern. Haben Sie mehr gesehen? WhatsApp oder Anruf 0331 für Potsdam 581692 und die 30. Schönen Dank und Ihnen eine gute
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5: Ja, einen wunderschönen guten Samstag wünschen
4: schönen
5: wir Ihnen.
4: Schönen Samstag.
5: Amelie und Till sind hier. Wir senden heute mit Radio Potsdam ja live aus dem Filmpark Babelsberg.
4: Ja, und ich muss sagen, es ist auf jeden Fall momentan noch ein bisschen ruhig, aber jetzt um 10 Uhr öffnen sich ja hier am Filmpark die Tore und draußen warten schon ganz, ganz viele Familien, ganz viele Kinder, um reinzukommen.
5: Und der eine oder andere hat es ja vielleicht auch gerade gemerkt, ne? Gerade sind die Hubschrauber hier über den Filmpark rüber. Das war wirklich ein großartiger Moment. Die Kameras sind sofort von allen Mitarbeitenden, die hier sind, natürlich gezückt worden. Wir haben auch mitgefilmt.
4: Genau, können Sie natürlich bei uns auf Instagram sehen, auf Radio Potsdam Official.
5: Und alles, was hier heute passiert, erfahren Sie natürlich bei uns in diesem Sinne. Toll, dass Sie mit dabei sind. Wir wünschen Ihnen einen schönen Samstag und haben natürlich auch jede Menge Musik für Sie am Start. Fool's Garden zum Beispiel gleich mit Lemon Tree. Direkt nach Nesta. One thing leads to another.
4: Schönes Wochenende.
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0: Mit Fool's Garden und Lemon Tree geht's rein in diesen Samstag. Hier ist Radio Potsdam heute mit einer ganz besonderen Sendung, denn wir senden live. Mhm. Und zwar aus dem Filmpark Babelsberg.
1: Ja, wir sind hier am Food Court, sehen schon ein paar Palmen, sehen auch den Springbrunnen. Und jetzt ist ja auch schon der Einlass, das heißt die ersten Familien, die strömen gerade rein.
0: Es ist ja hier heute das große Bürgerfest der Bundespolizei. Der Eintritt, der ist frei. Allerdings, das muss man auch immer noch mal dazu sagen, man braucht einen Slot, den man sich buchen kann. 10, 14, 18 Uhr.
1: Genau, über Ticketmaster sieht man das alles. Da sind auch schon die meisten Karten ausverkauft, aber man kann theoretisch noch spontan vorbeischauen. Die Bundespolizisten haben uns versichert, die werden bei dem einen oder anderen noch ein Auge zuzwinkern. Ansonsten aber vorher auf jeden Fall bei Ticketmaster noch mal checken, ob da noch ein paar Tickets frei sind.
0: Und man kann hier heute natürlich alles erleben. Sie haben das vielleicht gerade schon mitbekommen. Mehrfach sind hier über das Gelände die Hubschrauber schon rüber von der Bundespolizei. Wirklich Wahnsinn, und das ist ein ganz, ganz tolles Bild, weil alle greifen sofort zum Smartphone, ne? Nach oben. Das wird gefilmt. Das sieht natürlich klasse aus. Und wir haben gerade auch schon mal um die Ecke geschielt. Da bereitet man sich jetzt vor für die große Parade. Das geht hier alles gleich los. Und Sie verpassen natürlich gar nichts am Radio, denn wir senden ja hier heute live den ganzen Tag und morgen natürlich auch hier mit Radio Potsdam, also beim großen Bürgerfest der Bundespolizei.
1: Schönes Wochenende wünschen wir Ihnen.

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0: Ja, und wenn man so großes Jubiläum, nämlich 75. Geburtstag feiert, dann schaut natürlich auch Klärchen mal vorbei. Das ist wirklich ganz, ganz wunderbar. Die Sonne kommt raus und wir senden heute hier live vom großen Bürgerfest der Bundespolizei aus dem Filmpark Babelsberg. Radio Potsdam ist hier. Schönen Samstag.
1: Schönen Samstag Ihnen. Und wir sehen hier auch schon links von uns, es geht schon richtig los hier im Filmpark. Wir haben hier gerade eine Parade von der Bundespolizei mit ordentlich Mucke. Und ich sehe gerade die Diensthunde zum Beispiel. Die sind auch mit dabei. Und auch die Pferde von der Reiterstaffel. Also hier wird wirklich groß aufgefahren.
0: Und Sie können natürlich ansonsten aber auch den Filmpark hier heute beim großen Bürgerfest wunderbar genießen. Also unser hier aufgebautes Studio direkt im Filmpark finden Sie übrigens genau zwischen Sandmannhaus und Snapshot Factory. Da kann man wunderbare Selfies machen. Ich war auch gerade schon unterwegs.
1: Ah ja?
0: Hab mich mit Fuchur, dem Glücksdrachen aus der unendlichen Geschichte, abgebildet.
1: Ach, schau mal an, das sieht ja cool aus.
0: Oder? Ich bin der Links übrigens. Das haben Sie natürlich auch die Möglichkeit, das heute zu machen, wenn Sie sich einen Slot gebucht haben. Das müssten Sie natürlich tun. 10, 14, 18 Uhr hinten raus gibt es noch Tickets und uns ist versprochen worden, dass natürlich hier heute keiner abgelehnt wird. Also in diesem Sinne, ne, schauen Sie sehr, sehr gerne einfach vorbei. Hier Radio Potsdam heute und morgen live direkt aus dem Filmpark Babelsberg.
1: Schönen Samstag. 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

0: Schönen Samstag mit Harry Styles, American Girls. Hier ist Radio Potsdam, heute live aus dem Filmpark Babelsberg.
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2: Mit den aktuellen Temperaturen, aktuell 18 Grad in Beelitz, 18 Grad in Schönefeld und na klar hier vom Filmpark Babelsberg auch 18 Grad. 21 werden es heute noch maximal. In den nächsten Stunden können wir noch ein bisschen Sonne genießen. Hier und da ein, zwei Wölkchen, aber davon lassen wir uns ja nicht unterkriegen. Morgen am Sonntag sieht es dann auch nochmal schön aus, ein Mix aus Sonne und Wolken. Vormittags kann da aber nochmal der Regen vorbeischauen bei maximal 18 Grad.
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0: Und natürlich, ne, wenn die Bundespolizei 75. Jubiläum feiert hier im Filmpark Babelsberg, dann ist natürlich eine ganze Menge los. Also an alle, die hier ja unterwegs sind, einfach Geduld mitnehmen. Das füllt sich natürlich immer mehr. Aus Potsdam selber liegt uns aktuell nichts vor, aber drumherum ist ein bisschen was los. Zum Beispiel A10 westlicher Ringwerder Richtung Havelland zwischen Großkreuz und Leest wird gebaut. Hier dauert es ein paar Minuten länger. Und Behinderung auch auf der A10, dem südlichen Berliner Ring. Und zwar zwischen Spreeau und Werder auf beiden Seiten in Höhe Königswusterhausen. Baustelle, unter anderem sind die Ein- und Ausfahrten gesperrt. Und geblitzt wird unter anderem Nute-Schnellstraße direkt am Stern. Und wenn Sie mehr haben, ja, WhatsApp oder einen kurzen Anruf 0331 für Potsdam 581692 30. Danke und Ihnen eine gute Fahrt.
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0: Ui, Wetter spielt mit.
2: Wetter spielt mit, die Sonne ist rausgekommen, wie schön.
0: Ach, wirklich wunderbar. Und es

0: füllt sich hier natürlich halt auch im Filmpark Babelsberg. Ganz, ganz viele haben natürlich den Slot direkt um 10 Uhr gebucht.
1: Na klar, die Kids, die sind ja auch früh wach.
0: Und man kann hier wirklich, wirklich ganz, ganz tolle Sachen erleben, denn natürlich, man kann auch den Filmpark genießen heute.
1: Natürlich, wir von Radio Potsdam übrigens auch hier in der Nähe vom Studio 69 und da zum Beispiel heute beim Filmpark noch ein Drehtag im Filmpark. Da kann man in der Show mal gucken, wie das denn hier alles eigentlich im Filmpark so abläuft.
0: Und natürlich ist auch die Bundespolizei vor Ort, unter anderem mit der Ausstellung 75 Jahre Bundesgrenzschutz, Bundespolizei auf 8000 Quadratmetern.
1: Boah,
0: kann man
1: ordentlich
0: da wirklich alles über die Bundespolizei lernen. Also das Vorbeischauen lohnt sich hier auf jeden Fall. Und wir sind natürlich auch für Sie da, senden heute und morgen live. Freut uns unfassbar hier aus dem Filmpark Babelsberg. In diesem Sinne gehen wir jetzt rein in den Samstag gleich mit Queen, Riesennummer Don't Stop Me Now. Geht's direkt nach Lily Allen und Not Fair.
1: Schönen Samstag Ihnen.
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0: Das ist die Hymne für alle, die heute hier zum Filmpark Babelsberg, zum großen Bürgerfest unterwegs sind. Don't Stop Me Now, wir lassen uns doch nicht stoppen, auch wenn die eine oder andere etwas düstere Wolke hier gerade über den Filmpark Babelsberg zieht. Hier ist Radio Potsdam, wir sind heute live hier vom Filmpark Babelsberg, das große Bürgerfest der Bundespolizei.
1: Ja, und ich bin mir sicher, die Sonne, die kommt noch. Ich glaube da dran.
0: Ja, und das ganze Team ist natürlich auch da, natürlich auch unser Nachmittagsmoderator Paul. Lieber Paul, du hast dir gerade die Parade schon mal angeschaut, bist ganz begeistert zurückgekommen.
2: Definitiv. So ein kleiner Kindheitstraum ist gerade in Erfüllung gegangen. Ich bin ja ein großer Polizeifan, gucke wahrscheinlich jede Polizeidokumentation, die es so auf diesem Planeten gibt. Und jetzt mal alles auf einem Fleck zu sehen, das ist, ich bin doch ganz begeistert.
0: Okay, und es war ja alles dabei. Ich glaube, die Reiterstaffel war dabei. Wir haben die Hunde gesehen.
2: Genau, und ich war ganz begeistert. Sogar der Sprengstoffroboter ist hinten mitgefahren.
0: Also, großartig. Also,
2: heute kann man sich hier wirklich mal alles anschauen.
0: Das hört sich wirklich toll an. Und diese Parade gibt es ja nachher auch nochmal so gegen 14:45 und 17:45 bei den Slots. Das heißt also, wir müssen dich dann heute festbinden, beziehungsweise du übernimmst ab 14 Uhr. Bis dahin hast du genug Zeit, dir das hier alles anzuschauen.
2: Nicht, dass mich die Bundespolizei noch abwirbt hier heute.
0: Nein, das werden wir zu verhindern wissen. Und Sie kommen natürlich sehr, sehr gerne heute hier auch zum Bürgerfest. Amelie, eine Sache müssen wir sagen, spontan vorbeikommen ist nicht unmöglich, aber ein Slot ist besser.
1: Ein Slot ist besser auf jeden Fall. Die Tickets, die gibt es über Ticketmaster. Da am besten gucken, was noch frei ist Richtung Abend. Sieht es ganz gut aus. Ansonsten spontan muss mal geschaut werden, ob man noch reinkommt.
0: Und alles, was hier heute passiert, erfahren Sie natürlich auch, wenn Sie Radio hören und wenn Sie nachher auch unterwegs sind. Gar kein Problem. Einfach die Radio Potsdam App aufs Handy und dann können Sie uns unterwegs natürlich auch hören. Und jetzt haben wir Michael Schulte für ihren Samstagvormittag mit 5 a.m. hier auf Radio Potsdam. Grüß Sie.

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0: Ja, der Potsdamer würde sagen, der Kleine in der Mitte, ne? Little in the Middle, das ist Milo hier bei Radio Potsdam. Wir senden heute live aus dem Filmpark Babelsberg. Amelie, 75 Jahre Bundespolizei. Das große Bürgerfest hier.
1: Ordentlich, ja. Das muss natürlich richtig gefeiert werden.
0: Auf jeden Fall. Und das machen wir. Wir sind heute und morgen natürlich live hier. Und zwar, Sie finden uns ganz, ganz einfach zwischen Sandmannhaus und Snapshot Factory. Snapshot Factory, sehr, sehr cool. Da kann man wirklich Selfies aus wirklich ganz, ganz tollen Sachen machen. Ich habe mich schon mit Foucault einfach einmal abgebildet. Ne? Sehr, das brauchte ich auf jeden Fall. Und heute Abend dann kurz nach 8. Das ist auch ein absolutes Highlight. Da werden wir hier auf Radio Potsdam auf jeden Fall das Konzert der Bundespolizeiorchester übertragen. Aber bis dahin, Amelie, kann man hier unfassbar viel erleben.
1: Na klar, so eine halbe Stunde zum Beispiel schon, da ist dann die große Western-Show. Ich glaube, da wird der ein oder andere auch große Augen machen.
0: Einmal als John Wayne oder Roy Rogers unterwegs sein.
1: Der ja, Wahnsinn,
0: ich würde mir das auch sehr, sehr gerne angucken gehen.
1: Ja. Und dann haben wir zum Beispiel um 12.45 Uhr auch noch die Reiterstaffel der Bundespolizei. Das heißt, alle, die da auf Pferde stehen, kommen da auch nochmal auf ihre Kosten.
0: Und das Tolle ist ja bei diesem Bürgerfest, freier Eintritt heute.
1: Das
0: zumindest
1: stimmt.
0: Für alle, die einen Slot gebucht haben. Es gibt 3 Slots täglich, immer um 10, um 14 und um 18 Uhr, damit das hier nicht aus allen Nähten platzt. Jetzt hat die Bundespolizei gesagt, selbstverständlich, man wird hier keinen nach Hause schicken, der da ist, aber wenn möglich natürlich und Sie heute spontan noch vorbeischauen möchten, einfach noch einen Slot buchen. Das geht ganz einfach über Ticketmaster
1: genau.
0: Zum Beispiel.
1: Einfach online schauen.
0: Genau, und hinten raus war ja auch noch das eine oder andere frei und wir freuen uns natürlich, wenn Sie auch bei uns einfach mal hier vorbeischauen. Ne? Und wir sind den ganzen Tag heute und morgen da und spielen natürlich auch ganz viel Musik für Sie. Erstes zum Beispiel gleich mit The Art of Letting Go und jetzt kommt Will Smith für Ihren Samstag mit Man in Black hier auf Radio Potsdam.
1: Schönen Samstag!

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1: Ich bin Katrin Müller. Während der Bundestag in diesem Jahr auf eine Erhöhung der Diäten verzichtet, steigen die Bezüge der Abgeordneten in einigen Landtagen wie geplant. Die Fraktionen von Union und SPD wollen im Bundestag mit einer einmaligen Nullrunde ein Sparsignal in finanziell schwierigen Zeiten senden. In den Ländern ist das Bild dagegen uneinheitlich. Mehrere Parlamente halten an der automatischen Anpassung an die Lohnentwicklung fest, mit Erhöhungen von mehreren hundert Euro. Nach langem Hin und Her rund um ein Abkommen zwischen dem Iran und den USA scheint ein Deal in greifbare Nähe zu rücken. Laut dem Vermittler Pakistan haben sich Vertreter aus Washington und Teheran auf eine Vereinbarung zur Beendigung des Kriegs verständigt. Die Lage in der Straße von Hormuz ist trotzdem weiter angespannt.
2: Der schwierigste Knackpunkt bleibt das iranische Atomprogramm. Eine Lösung in dieser Frage soll Berichten zufolge innerhalb von 60 Tagen erzielt werden. Gleichzeitig meldet das US-Militär erneut mehrere iranische Drohnenangriffe auf Handelsschiffe in der Straße von Hormuz. Die Drohnen seien abgeschossen worden, der Schiffsverkehr durch die Meerenge laufe aber ungehindert weiter. David Riemer, Nachrichtenredaktion.
1: Das arbeitgebernahe Institut der deutschen Wirtschaft rechnet angesichts der alternden Bevölkerung mit einer deutlich höheren Arbeitskräftelücke als zuvor angenommen. Nach der Vorausberechnung des Instituts werde die Lücke im Jahr 2036 bei rund 4,3 Millionen Arbeitskräften liegen, das berichtet die Rheinische Post. Zuletzt hatte das Institut demnach diese Differenz zwischen ausscheidenden und neuen Arbeitskräften mit knapp 3 Millionen beziffert. Zum Fußball. Bei den Fans steigt die Vorfreude, in der Mannschaft die Anspannung. Morgen Abend trifft die DFB-Auswahl im ersten WM-Gruppenspiel auf Curaçao. Das Team fliegt heute zum Spielort nach Houston.
3: Morgen zur US-Mittagszeit wird das Spiel dann angepfiffen, trotz der Hitze aber kein Problem, denn das Stadion ist überdacht und klimatisiert. Und direkt nach dem Spiel geht's dann wieder in den Flieger. Curaçao soll ein Aufbaugegner werden, er kann im schlimmsten Fall aber auch für eine Blamage sorgen. Das deutsche Lager ist aber selbstbewusst und alle Spieler sind aktuell fit. Aus Winston-Salem, Thomas Bremser.
1: In der Nacht greift auch Rekordweltmeister Brasilien ins WM-Geschehen ein. In ihrem Auftaktspiel haben sie es gleich mit dem vermeintlich schwersten Gruppengegner Marokko zu tun. Außerdem im Blickpunkt das erste Turnierspiel der Türkei gegen Australien morgen früh.
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4: Wir messen gerade 18 Grad in Kaput, 19 in Ludwigsfelde und 18 Grad auch hier bei uns in Potsdam. 21 werden es maximal heute. Gerade ja ein bisschen zugezogen, aber keine Sorge, in den nächsten Stunden soll die Sonne da nochmal rausschauen. In Richtung Nachmittag können nochmal so ein, zwei Regentropfen runterkommen. Das soll es dann heute aber auch gewesen sein mit dem Regen. Der kommt morgen Vormittag am Sonntag nochmal kurz vorbei. Ansonsten dort auch ein Sonne-Wolken-Mix bei maximal 18 Grad.
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5: Obacht geben, bitteschön, auf der A115 Berlin in Richtung Nutetal zwischen dem Kreuz Zehlendorf und Kleinmachnow. Da befinden sich Personen auf der Straße. Hier besonders vorsichtig fahren, bitteschön, A115 Berlin Richtung Nutetal zwischen Kreuz Zehlendorf und Kleinmachnow. Personen auf der Straße. Dann senden wir ja heute live aus dem Filmpark Babelsberg und alle, die hier ja unterwegs sind, na klar, hier ist eine ganze Menge los. Alle wollen das Bürgerfest hier natürlich erleben. 75 Jahre Bundespolizei, aus diesem Grunde rund um den Filmpark natürlich einiges los. Und dann geht's nochmal auf die A10, den westlichen Berliner Ring, einmal Richtung Havelland, 20 Minuten zwischen Glindow und Großkreuz und in der Gegenrichtung zwischen Großkreuz und Vilben nochmal 10 Minuten. Und wenn Sie noch was gesehen haben, schicken Sie uns eine WhatsApp 0331 für Potsdam 581602 und die 30. Danke und eine gute Fahrt.
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5: Ja, Radio Potsdam ist heute und morgen natürlich live hier im Filmpark Babelsberg. Amelie, und wir sind nicht alleine, wir haben einen ganz netten Gast hier direkt bei uns.
4: Genau, neben mir steht Lars Rebe, der ist verantwortlich dafür, dass das hier heute überhaupt alles stattfindet, beziehungsweise das ganze Wochenende über. Schönen guten Morgen.
6: Schönen guten Morgen, ihr zwei.
4: Schön, Lars, dass du da bist.
5: Wie schaut's aus? Zufrieden bisher?
6: Also, die ersten 3000 Besucher sind im Filmpark. Die wurden begrüßt aus der Luft mit 4 Hubschraubern. Die Fallschirmspringer konnten auch landen. Die Wolkendecke war, so wie ihr es vorgesagt habt, nicht da. Und die Lucky Cops, unsere Marching Band aus Hannover, hat die Walking Parade auf der Straße der Giganten angeführt. Also nur zufriedene Gesichter.
5: Großartig. Und was heute hier alles noch zu erleben ist, das besprechen wir gleich. Du bleibst noch ein bisschen bei uns. Und wir gehen jetzt erstmal rein in den Samstagvormittag mit Teddy Swims. Mr. Know-It-All.
4: Schönes Wochenende.
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0: Es geht ja hier um den Mann, der alles weiß, der Mr. Know-It-All, das ist Teddy Swims hier bei Radio Potsdam und neben uns steht hier einer, der alles tatsächlich weiß und zwar über das große Bürgerfest zum 75. Jubiläum der Bundespolizei hier im Filmpark Babelsberg, denn Radio Potsdam sendet ja heute und morgen live aus dem Filmpark Babelsberg und wir haben natürlich einfach den Lars hier bei uns, lieber Lars.
1: Schön, dass du da bist, hi.
2: Erst einmal. Hallo, ihr zwei. Hallo, ihr lieben Hörer.
1: Sag mal Lars, wir haben ja natürlich mit der Bundespolizei schon ganz viel gemacht, ne? Wir haben ja senden jeden Freitag auch eine kleine Sequenz, wo wir die Bundespolizei ein bisschen besser kennengelernt haben, die Reiterstaffel, die maritime Komponente und du hast das jetzt hier alles organisiert an diesem Wochenende. Wie fühlt sich denn das jetzt an, dass dieser Tag jetzt einfach so steht und auch endlich stattfindet?
2: Einfach genial. Wenn man bedenkt, seit 30. Mai letzten Jahres war ein weißes Papier da. Da kam der Auftrag und die Bitte, macht mal was für 75 Jahre. Und wenn man jetzt ein knappes Jahr später sieht, was hier raus geworden ist, der Filmpark Blau-Weiß, Ausstellungsfläche, überall Musik, überall Attraktionen für die Gäste, also die Bundespolizei greifbar nah, genial.
1: Und sag mal, dein persönliches Highlight jetzt am Wochenende?
2: Auf jeden Fall ja die Harmonisierung von der Action Crew im Vulkan mit der GSG 9, weil das wird was Spezielles, 20 Minuten lang die Action Crew und dann nochmal, ich weiß es selbst nicht, die GSG 9 im Vulkan.
0: Lars, ist ja heute ein ganz besonderer Tag insofern, weil man ja hier halt auch den Filmpark ja halt auch kostenlos erleben kann. Das macht ihr möglich zu eurem großen Jubiläum und ganz, ganz viele, wir haben das vorhin auch gemerkt, um 10 Uhr gegen die Türen auf, es strömten 3000, hast du gerade gesagt, schon mal rein. Man kann sich solche Slots buchen, 10, 14, 18 Uhr heute und morgen ist das so. Für alle diejenigen, die das jetzt hören und das bisher noch nicht mitbekommen haben, einfach bisher noch keinen Slot gebucht haben, was machen wir mit denen?
2: Ja, einfach auf ticketmaster.de gehen, Bundespolizei eingeben und wir haben noch Tickets für jeweils die Abendveranstaltungen, sprich von 18 bis 22 Uhr. Heute noch wenige Restkarten, am Sonntag sind es noch einige mehr. Ja, und wer schon hier ist, ist weit angereist, steht vor der Tür. Wir lassen keinen abweisend hinterher. Wir sagen herzlich willkommen bei der Bundespolizei. Die ein oder andere Karte haben wir bestimmt noch in der Schublade.
0: Okay, das heißt also, da drückt ihr natürlich ein Auge zu. Das finden wir ganz, ganz großartig. Und Radio Potsdam ist natürlich auch mit dabei. Wir senden heute und morgen live hier aus dem Filmpark Babelsberg vom großen Bürgerfest zu 75 Jahre Bundespolizei.
1: Und wünschen Ihnen natürlich ein tolles Wochenende.

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0: Ja, mit der wunderbaren Taylor Swift grooven wir uns in den Samstagvormittag, 11.22 Uhr. Hier ist Radio Potsdam heute live aus dem Filmpark Babelsberg, denn hier ist heute und morgen das große Bürgerfest, 75 Jahre Bundespolizei. Und da kann man natürlich einiges hier sich angucken, gibt natürlich auch was ganz Besonderes, zum Beispiel die große Ausstellung auf 8000 Quadratmetern. Boah. Was für ein Wahnsinn. 75 Jahre Bundesgrenzschutz und Bundespolizei, da lernt man natürlich alles, was man bisher noch nicht wusste darüber. Aber Amelie, und das ist ja auch das Großartige, man kann jetzt heute und morgen natürlich auch die Attraktionen hier im Filmpark Babelsberg genießen.
1: Na klar, zum Beispiel die Western-Show, da ist bestimmt auch der ein oder andere, der da schon drauf gewartet hat. Das ist ja immer ein großes Highlight hier. Da geht es tatsächlich mit der ganzen Family zurück ins Jahr 1865 und da gibt es ein paar freche Banditen, die ein bisschen das Western-Dorf aufmucken wollen. Wer das sehen will, das natürlich alles gleich in der Western-Show hier im Filmpark Babelsberg.
0: Und zwar direkt natürlich auf der Westernstadtbühne, das ist doch klar. Wir sind heute und morgen live hier, das heißt, Sie können gerne natürlich auch bei uns mal vorbeischauen. Sie finden hier unser portables Studio, finden Sie natürlich auch, und zwar zwischen Sandmannhaus und Snapshot Factory. Ja, das ist direkt gegenüber vom Food Court. Ne? Also alle, die Hunger haben, die kommen sowieso einfach mal bei uns vorbeigekommen. So ist es. Und heute Abend natürlich noch ein absolutes Highlight, denn auch heute Abend übertragen wir das Konzert der Bundespolizeiorchester, und zwar ab kurz nach 20 Uhr direkt bei uns im Programm. So, jetzt wissen Sie natürlich Bescheid und wir freuen uns natürlich einfach, wenn Sie dabei sind, entweder hier direkt live vor Ort im Filmpark oder den ganzen Tag über am Radio hier bei Radio Potsdam. Und wir haben gleich Flames für Sie mit Every Time, und das hier, das sind Gossip, Riesennummer für Ihren Samstagvormittag. Hier ist Move in the Right Direction.
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0: bei Radio
1: Wochenende.
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0: Ach, wie herrlich. Everytime die Flames hier bei Radio Potsdam. Schön, dass Sie dabei sind. Wir senden heute live aus dem Filmpark Babelsberg und jetzt haben wir es kurz vor 11:30.
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2: Hier vom Filmpark aus messen wir 17 Grad aktuell. Es sind 18 Grad in Werder und auch in Beelitz. 21 werden es heute dann noch maximal. Gerade ja, wieder ein bisschen windig. Da brauchen wir auf jeden Fall so eine schöne Haarklammer oder am besten Haargummi, damit die Haare nicht wegfliegen. Die nächsten Stunden auf jeden Fall noch trocken. Das ist die gute Nachricht. Bisschen Sonne-Wolken-Mix Richtung Nachmittag hin. Da kann dann noch mal ein bisschen Regen dazukommen. Aber auch das stehen wir hier durch.
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0: Und natürlich für alle, die heute hier zum großen Bürgerfest der Bundespolizei in den Filmpark kommen möchten, es ist natürlich einiges los, das ist unfassbar gefragt. Die Slots sind heute mehr oder weniger auch schon ausgebucht, aber dementsprechend haben wir natürlich auch rund um den Filmpark hier heute einiges los, aber auch rund um Potsdam. Wir fangen mal auf der A9 an und zwar in Richtung Leipzig. Stau ist angesagt hier zwischen Niemegk und Hagen, dem Rastplatz. Dann geht's auf die A10, den westlichen Berliner Ring, da haben wir ja diese beiden Baustellen, wissen Sie, ne? Und zwar einmal Richtung Havelland zwischen Glinde und Großkreuz 20 Minuten und Gegenrichtung brauchen sie 10 Minuten. Und dann haben wir noch aktuelle Blitzer in Potsdam am Wiesenrand, auf der Nute-Schnellstraße am Stern in Richtung Autobahn und auf der A115 Richtung Potsdam und zwar hier kurz vor dem Parkplatz am Stern. Und wenn Sie mehr gesehen haben, eine WhatsApp wäre klasse an die 0331 für Potsdam 581692 und die 30. Danke und Ihnen natürlich eine gute
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0: Ja, heute und morgen, da sendet Radio Potsdam hier direkt aus dem Filmpark Babelsberg. Amelie, du hast gerade schon gesagt, ein kleines Lüftchen ist aufgekommen.
2: Ja, also man merkt auch so ein bisschen, wir haben ja hier so ein kleines mobiles Radio Potsdam-Zelt, unter dem wir stehen. Ist auch auf jeden Fall nicht zu übersehen, ist knalleblau, aber durch den Wind ist es natürlich ein bisschen ruckelig.
0: Aber was wir wirklich großartig finden, dass das natürlich die Potsdamer und Potsdamer und alle anderen Leute aus der Region, die heute hier sind, überhaupt nicht abschreckt. Ganz im Gegenteil. Ja. Lohnt sich nämlich riesig, hier heute vorbeizukommen. Und zwar nicht nur, weil wir natürlich heute und morgen hier live senden und nachher dann auch das große Konzert übertragen sind, weil man auch alle Attraktionen genießen kann. Und wir fassen das gleich für Sie nochmal zusammen. Jetzt geht's aber erstmal rein in diesen Samstagvormittag mit The Leonard und Backbone.
2: Schönes Wochenende.
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0: Ihnen einen schönen Samstagvormittag. Radio Potsdam ist hier. Heute und morgen senden wir live aus dem Filmpark Babelsberg das große Bürgerfest 75 Jahre Bundespolizei. Und Amelie, beim kleinen Muck haben wir gerade schon gehört, aktuell gerade böhmische Blasmusik.
1: Ja, die Egerländer-Besetzung München ist da gerade vor Ort. Ja, 15 Musikerinnen und Musiker machen da ordentlich Krach. Und ich glaube,
0: im Hintergrund kann man es noch hören, ne?
1: Ja, ein bisschen.
0: Ja, jetzt war es gerade nochmal. Und auch wenn es noch lange nicht 12 ist, 11.38 Uhr haben wir es natürlich. Wir sind ja hier, unser mobiles Studio von Radio Potsdam, finden Sie zwischen Sandmannhaus und der Snapshot Factory. Das ist direkt gegenüber vom Food Court. Und so ein spätes Frühstück mit dem Babelsburger oder mit den Chili-Fritten, hier sitzen ganz, ganz viele, wirken glücklich, oder? Ja, schmeckt. Ja,
1: ja,
0: der Daumen geht hoch. Das ist doch wunderbar. Also Sie kommen natürlich auch sehr, sehr gerne einfach noch vorbei. Zumindest für alle, die heute einen Slot gebucht haben, ist natürlich der Eintritt frei.
1: Genau.
0: Auf Ticketmaster kann man halt eben noch nachbuchen.
1: Genau, und da einfach mal nachschauen, ob noch Tickets da sind.
0: Und jetzt einmal ganz unter uns, das ist uns ja auch erzählt worden, wer hierher kommt und keinen Slot hat, der wird ja auch nicht unbedingt zurückgeschickt.
1: Ja, ich glaube, da wird Ups, das eine oder andere Auge
0: Das bleibt unter uns. So, und jetzt wünschen wir Ihnen einen schönen Samstag mit One Republic Rescue. Jetzt hier bei Radio Potsdam.
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0: Heute sind die Wachermacher auch mal am Vormittag hier auf Radio Potsdam im Einsatz. Denn wenn die Bundespolizei 75 Jahre alt wird und das groß am Samstag und am Sonntag im Filmpark Babelsberg feiert, dann ist Radio Potsdam natürlich mit dabei. Na, heute klar. Und morgen senden wir hier live aus dem Filmpark Babelsberg. Amelie, der erste Slot fast zur Hälfte schon rum. Wir haben es jetzt 9:09 um 10 Uhr gingen hier die Türen auf und das war wirklich unfassbar
1: und
0: zu sehen. Ne?
1: Vor allem die Hubschrauber haben ja dann auch gestartet, die haben wir da über unseren Köpfen gesehen und vorm Einlass wirklich die Schlange. Ich kann dir gar nicht beschreiben, wie lang die war, mit ganz, ganz vielen großen Kinderaugen, die es kaum erwarten konnten, in den Filmpark zu kommen.
0: Das ist natürlich auch toll. Dann gab es halt auch gleich die Parade und das Ganze natürlich dann nachher nochmal um 14 Uhr und auch um 18 Uhr. Also da sind natürlich auch die Hubschrauber nachher nochmal mit dabei. Das war wirklich beeindruckend. Und wenn wir uns das hier angucken, wir sind ja hier mit unserem portablen Studio, sind wir ja wirklich wunderbar zwischen Sandmannhaus und der Snapshot Factory direkt beim Food Court. Und man guckt hier in ganz, ganz viele glückliche Gesichter. Ne?
1: Total, vor allem, weil wir hier rechts neben uns ja auch noch so ein bisschen Autoscooter haben. Daneben auch eine kleinere Halle mit ganz vielen Spielautomaten. Also hier ist wirklich für groß und klein, glaube ich, alles mit dabei.
0: Und man kann natürlich zum einen hier ganz, ganz viel über die Bundespolizei natürlich halt mitnehmen. Zum Beispiel einfach auch in dieser riesengroßen Ausstellung. 8000 Quadratmeter Ausstellungsfläche.
1: Ordentlich.
0: 75 Jahre Bundesgrenzschutz, Bundespolizei, das ist das eine. Das andere ist, man kann natürlich auch alle Attraktionen hier vom Filmpark genießen. Mhm. Die Western-Show, die Stunt-Show und so weiter und so fort. Also das hier ist wirklich rundum eine ganz, ganz tolle Veranstaltung bisher.
1: Vor allem für alle, die vielleicht am Wochenende jetzt noch nichts geplant hatten.
0: Na, und wenn Sie sagen, Mensch, das wäre doch noch was, also über Ticketmaster einfach noch einen Slot buchen. Heute sieht es ein bisschen eng aus, aber für morgen ist sicherlich auf jeden Fall noch was möglich. Und dann kommen Sie einfach mal vorbei. Radio Potsdam ist natürlich auch hier vor Ort.
1: Schönes Wochenende.

0: Es ist gleich 12 Uhr.
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2: Ich bin Katrin Müller. Während der Bundestag in diesem Jahr auf eine Erhöhung der Diäten verzichtet, steigen die Bezüge der Abgeordneten in einigen Landtagen wie geplant. Union und SPD wollen im Bundestag mit einer einmaligen Nullrunde ein Sparsignal in finanziell schwierigen Zeiten senden.
3: Eigentlich wären die Diäten der Bundestagsabgeordneten zum 1. Juli um fast 500 Euro gestiegen, auf rund 12.330 Euro. Alle Fraktionen tragen den Verzicht mit. Dagegen greift die automatische Anpassung in mehreren Bundesländern weiter. Unter anderem in Bayern, Hessen, Nordrhein-Westfalen und Sachsen-Anhalt steigen die Diäten entsprechend der Lohnentwicklung. Begründet wird das meist mit Transparenz und festen Regeln. Kritik gibt es dort, wo gleichzeitig an anderer Stelle gespart wird. In Bayern etwa soll die Beamtenbesoldung verschoben werden, während die Diäten regulär steigen. Aus Berlin, David Riemer.
2: Um Pflegekosten zu senken, fordert Gesundheitsministerin Nina Wagen von den Bundesländern niedrigere baurechtliche Standards für Heime. Die gesetzlichen Vorgaben für Pflegeheime sollten auf das Mindestmaß reduziert werden, sagte Wagen den Zeitungen der Funke Mediengruppe. Als Beispiele nannte sie die Platzvorgaben für Zimmer und die Größe von Gemeinschaftsräumen. Es sei zu viel verpflichtend und zu wenig flexibel, kritisierte Wagen. Hohe Spritpreise treffen viele Menschen direkt im Alltag. Laut einer YouGov-Umfrage im Auftrag der Teambank lässt deshalb fast jeder dritte Autofahrer sein Auto häufiger stehen.
4: Besonders bei den Jüngeren macht sich das bemerkbar. Mehr als jeder Dritte unter 30 fährt wegen der hohen Spritpreise inzwischen seltener mit dem Auto. Viele sagen außerdem, dass nach Miete, Strom und anderen festen Kosten am Monatsende weniger übrig bleibt als noch vor einem Jahr. Entsprechend schauen viele genauer aufs Geld und sparen eher beim Auto oder bei der Versicherung. Wenn es um politische Entlastungen geht, wünschen sich die meisten niedrigere Steuern. Eine Spritpreisbremse landet auf Platz 2. Zoe Tassovali, Nachrichtenredaktion.
2: Das arbeitgebernahe Institut der deutschen Wirtschaft rechnet angesichts der alternden Bevölkerung mit einer deutlich höheren Arbeitskräftelücke als zuvor angenommen. Nach der Vorausberechnung des Instituts werde die Lücke im Jahr 2036 bei rund 4,3 Millionen Arbeitskräften liegen, das berichtet die Rheinische Post. Zuletzt hatte das Institut demnach diese Differenz zwischen ausscheidenden und neuen Arbeitskräften mit knapp 3 Millionen beziffert.
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5: Wir messen gerade 19 Grad in Teltow, 18 Grad in Brandenburg an der Havel und 19 bei uns in Potsdam. 20 werden es heute dann noch maximal und gerade ziemlich zugezogen hier über dem Filmpark Babelsberg. Aber ich sehe da so den ein oder anderen Schimmer von Blau. Das heißt, die Hoffnung nicht aufgeben, die Sonne, die kommt in den nächsten Stunden auf jeden Fall nochmal rum. Richtung Nachmittag, da kann es nochmal regnen. Morgen dann vormittags auch ein bisschen Regen bei maximal 18 Grad.
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0: Und natürlich alle, die hier in Richtung Filmpark Babelsberg unterwegs sind zum großen Bürgerfest. 75 Jahre Bundespolizei. Drumherum ist natürlich ein bisschen was los. Gerade immer so, wenn die Slots enden bzw. halt eben neu beginnen. Also das wäre dann wieder so gegen 14 Uhr oder auch später auch gegen 18 Uhr der Fall. Schauen wir außerdem noch auf die Autobahn drumherum. Staustehen ist angesagt auf der A9 in Richtung Leipzig und zwar zwischen Niemeck und dem Rastplatz Hagen. Und auf der A10 im westlichen Berliner Ring einmal 10 Minuten mehr zwischen Potsdam Nord und Vöben in Richtung Werder. Dann in Richtung Havelland haben wir gleich zweimal Probleme und zwar einmal zwischen Glinde und Großkreuz und einmal zwischen Großkreuz und Vöben dann im weiteren Verlauf jeweils 10 bis 15 Minuten mehr Zeit einplanen. Geblitzt wird heute in Potsdam am Wiesenrand und auf der Nute-Schnellstraße und zwar direkt am Stern. Hier stehen übrigens gleich zwei Blitzer. Und wenn Sie mehr haben, dann sehr, sehr gerne eine WhatsApp 0331 für Potsdam 581692 und die 30. Schönen Dank und Ihnen natürlich eine gute Fahrt.
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0: Ja, und wir beide mittendrin. Amelie und Till sind hier. Ihnen einen schönen Samstag.
5: Schönes Wochenende Ihnen. Und wir sehen hier schon ganz viele Families, die natürlich heute auch mit am Start sind.
0: Und was man hier alles erleben kann, das berichten wir natürlich für Sie. Denn heute und morgen sendet Radio Potsdam live eben aus dem Filmpark Babelsberg. Heute Abend dann auch noch ein ganz, ganz großes Highlight. Um was es geht, erfahren Sie hier gleich. Jetzt bringen wir es aber erstmal rein in den Samstagmittag gleich mit Erstes, The Art of Letting Go. Und jetzt kommt Sigrid mit Strangers.
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0: Radio Potsdam sendet live und zwar heute und morgen vom Filmpark Babelsberg. 75 Jahre Bundespolizei, das große Bürgerfest. Amelie und ich heute bis 14 Uhr, danach übernimmt unser Kollege Paul bis 18 Uhr. Und dann gibt es heute Abend noch ein absolutes Highlight, denn um kurz nach 8, da übertragen wir bei Radio Potsdam auch das Konzert der Bundespolizeiorchester. Und da sind natürlich auch alle ganz, ganz herzlich eingeladen. Und Amelie, man muss natürlich sagen, das Bürgerfest, großartig für alle Potsdamerinnen und Potsdamer und für alle Menschen aus der Region, die da sind, aber natürlich auch für die Mitarbeitenden der Bundespolizei ein ganz besonderer Tag.
1: Na klar, also 75 Jahre Bundespolizei, das ist natürlich ein krasses Jubiläum und ich meine, wir von Radio Potsdam feiern unseren Geburtstag ja auch immer groß, letztes Jahr der 13. Und natürlich die Bundespolizei über ganz Deutschland verteilt, das heißt, na klar, nicht alle können direkt vor Ort vorbeischauen oder dabei sein, das ist aber gar kein Problem. Es gibt ja die Radio Potsdam App natürlich auch
0: genau.
1: Und da können Sie uns natürlich von überall aus hören.
0: Und das gilt natürlich nicht nur für die Mitarbeitenden der Bundespolizei. Sie können uns natürlich auch überall mitnehmen mit der Radio Potsdam App. Robert Miles ist auf dem Weg mit Children. Gleich für Ihren Samstagvormittag nach Fritz Kalkbrenner Into the Night. Jetzt bei Radio Potsdam. Schönen Samstag. 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

0: der eine oder andere Potsdamer, beziehungsweise die eine oder andere Potsdamerin hat sich in den letzten Tagen ja auch schon ein bisschen gewundert. Ne? Auf einmal ganz viele Hubschrauber über der Stadt.
1: Ja, muss man wirklich sagen. Ne? Es war ja sehr, sehr laut, aber natürlich keine Sorge. Das sind die Bundespolizei-Hubschrauber, die natürlich heute auch hier mit dabei sind bei 75 Jahre Bundespolizei im Filmpark Babelsberg.
0: Und die begrüßen immer so ein bisschen die Leute, die zum nächsten Slot kommen. Das heißt, das wird auch heute noch zweimal so sein. Einmal so gegen 14 Uhr, dann nochmal so gegen 18 Uhr. Und das ist wirklich ein ganz, ganz tolles, ein ganz toller Moment. Man hat das vorhin auch gemerkt, als die Hubschrauber unterwegs sind, alle zückten so sofort das Handy, haben das gefilmt. Wir natürlich auch.
1: Ne? Wir natürlich auch. Können Sie natürlich alles sehen bei uns auf Instagram. Wir heißen da Radio Potsdam Official.
0: Und Sie merken schon, Radio Potsdam, heute ist ein bisschen was anders. Wir senden heute und morgen nämlich live hier aus dem Filmpark Babelsberg. 75 Jahre Bundespolizei, das muss natürlich gefeiert werden und wir sind da sehr, sehr gerne mit dabei und senden für Sie heute und morgen. Jetzt mit Kelly Clarkson, Because of You auf Radio Potsdam.

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0: Ihnen einen schönen Samstag. Radio Potsdam ist hier.
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2: Mit, na klar, den aktuellen Temperaturen. Wir messen aktuell 19 Grad in Potsdam, 20 Grad in Schönefeld und 20 Grad in Rathenau. 20 Grad werden es heute dann auch maximal. Es ist momentan noch ziemlich zugezogen und auch windig. So bleibt es zumindest den restlichen Tag noch. Aber keine Sorge, die Sonne, die kommt Richtung Nachmittag auch nochmal raus. Da kann es aber auch nochmal regnen, dass Sie da Bescheid wissen. Auf jeden Fall nochmal den Regenschirm einpacken. Morgen Sonntag sieht es dann ähnlich aus. Ein Wechsel aus Sonne, Wolken und ein paar Regenwolken auch. Maximal 18 Grad da.
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0: Ja, Radio Potsdam sendet ja heute und morgen live aus dem Filmpark Babelsberg. Da sind wir jetzt auch gerade, ne? Und aus diesem Grunde, Sie merken, hier ist natürlich einiges los. Also nicht wundern, mit Ihrem Radio ist alles in Ordnung. Und natürlich rund um den Filmpark Babelsberg, natürlich auch auf den Straßen einiges. Also wenn Sie da unterwegs sind, brauchen Sie vor allen Dingen zu den Slotzeiten. Ne? Das heißt nachher gegen 14 Uhr und dann später mal gegen 18 Uhr wird eine Menge los sein. Ganz genau wie auf den Autobahnen A9 Richtung Leipzig zwischen Niemeck und Rastplatz Hagen immer noch Stau angesagt. Und auch der westliche Berliner Ring, der macht so ein bisschen Probleme. Einmal Richtung Werder, 10 Minuten zwischen Potsdam-Nord und Föben. Und dann nochmal in Richtung Havelland, einmal zwischen Glindow und Großkreuz. Und dann später nochmal im weiteren Verlauf zwischen Großkreuz und Föben. Stau jeweils 10 Minuten mehr. Blitzer stehen aktuell in Potsdam am Wiesenrand und hat die Kathleen nochmal durchgeklingelt. Blitzer am Sterncenter unter der Brücke stadtauswärts. Hier ist Tempo 15 angesagt. Liebe Kathleen, herzlichen Dank dafür. Und wenn Sie mehr haben, kurze WhatsApp wäre super. Gerne als Sprachnachricht 0331 581 602 und die 30. Danke und Ihnen eine gute Fahrt.
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0: Und hier ist natürlich einiges los. Das hört man halt auch im Hintergrund.
2: Ja, wir sind natürlich mittendrin.
0: Und hier gerade zum Beispiel sind auch zwei absolute Sportskanonen mit dabei. Und zwar Jacqueline Pfeiffer hat unter anderem Medaillen im Skeleton bei den Olympischen Spielen gewonnen, genauso wie Alexandra Schüller, auch er unter anderem im Bob die Goldmedaille. Die sind hier gerade da. Das ist natürlich unfassbar interessant für vor allen Dingen die kleinen Sportbegeisterten.
2: Oh ja, man sieht hier schon die Augen.

0: Die ganz, ja, ganz groß werden.
1: Und die beiden haben versprochen, dass sie auch gleich bei uns nochmal vorbeischauen. Ne? Und ansonsten senden wir heute und morgen live hier aus dem Filmpark Babelsberg und haben, ja, ganz, ganz viel, was hier bei diesem Bürgerfest natürlich auf sie wartet, bei uns im Programm.
0: Wir wünschen Ihnen natürlich jetzt erstmal weiter ein schönes Wochenende. Wir haben für Sie mit dabei Philipp Dittberner und jetzt auch Tom Jones.
1: Mit Kiss. Schönen Samstag.
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0: Mit dem wunderbaren Jimmy Somerville geht's in den Samstagmittag. Radio Potsdam ist hier und wir senden heute und morgen live aus dem Filmpark Babelsberg das große Bürgerfest. 75 Jahre Bundespolizei.
1: Das ist schon Hammer.
0: Und wir haben gerade zwei ganz wunderbare Gäste und zwar Jacqueline Pfeiffer und Alexander Schüller. Und zwar, es wird richtig sportlich hier gerade hier bei uns. Jacqueline, zweimal Silber, zweimal Bronze bei den Olympischen Spielen im Skeleton. Herzlich willkommen, hallo.
2: Ja, hallo, vielen Dank.
0: Und jetzt sage mal, ihr habt sogar beide eure olympischen Medaillen. Der Alexander hat einmal Gold, zweimal Silber im Bob geholt. Ihr habt eure olympischen Medaillen, Jacqueline, mit dabei. Die gibt man nicht so gerne aus der Hand. Ihr habt es aber trotzdem gemacht, zumindest für ein paar Minuten.
2: Ja, genau. Also wir haben die gerne dabei. Ich glaube, man zeigt die auch gerne und die darf jeder gerne mal anfassen. Ist ja schon was Besonderes. Solange wir sie wieder mit nach Hause nehmen dürfen, ist alles erlaubt.
0: Argus Augen drauf. Wo bewahrst du die zu Hause auf?
2: Im Moment sind die tatsächlich noch relativ oft mit mir unterwegs bei dem einen oder anderen Termin, aber in der Vitrine zu Hause habe ich die aufbewahrt, genau.
0: Und ich glaube, da kann man ja wirklich unfassbar stolz sein. Alexander, ihr seid, glaube ich, heute sehr, sehr gerne hierher gekommen zum großen Fest 75 Jahre Bundespolizei. Ihr seid ja beide auch bei der Bundespolizei, das muss man dazu sagen, weil ich glaube, ohne die hättet ihr gar keine Möglichkeit, euren Sport auszuüben. Ist das so richtig gesagt von mir?
3: Genau, richtig. Die Bundespolizei ist in erster Linie unser Arbeitgeber und die unterstützen uns natürlich am meisten in unserem Sport. Die ermöglichen uns nämlich, dass wir unseren Sport ohne Probleme, ohne finanzielle Sorgen machen können. Und wir sind in erster Linie natürlich Bundespolizisten, aber eigentlich machen wir den ganzen Tag nur Sport und dafür ist die Bundespolizei für uns natürlich ein super Unterstützer.
0: Heißt also mit anderen Worten, Dankeschön an die Bundespolizei, dass wir Athleten wie ihr seid einfach bejubeln dürfen bei den Olympischen Spielen.
3: Genau,
0: kann man genauso sagen, ja?
3: Genau, ein riesen Dankeschön von uns Athleten. Ich spreche jetzt mal für uns alle von der Bundespolizei, die bei uns den Sport ausüben. Ohne euch wäre das natürlich nicht möglich und ja.
0: Und Jacqueline, vielleicht noch einmal ganz kurz die Frage, jetzt seid ihr hier, seid natürlich schon ein bisschen übers Gelände gelaufen, bleibt ja auch noch hier, Autogramme und Fotos werden auch noch gemacht. Wie gefällt's euch?
2: Ja, total gut. Also wir haben schon einen kleinen Einblick bekommen. Wir haben jetzt gleich nach unserer Autogrammstunde ein bisschen Pause bis zur nächsten Talkrunde. Da werden wir uns nochmal einen größeren Überblick verschaffen. Aber ich glaube, das Angebot ist wirklich sehr, sehr interessant für klein und groß. Und hier kann man es sehr gut aushalten und spannende zwei Tage jetzt noch verbringen. Morgen kommen die nächsten beiden von uns, auch nochmal spannend und interessant. Und ja, viel Spaß auf jeden Fall. Wir werden es auch genießen.
0: Ihr seid beide im Skeleton und Bob unterwegs. Das heißt, es geht mit Höchstgeschwindigkeiten Eiskanal runter. So eine Stuntshow, Alexander, schaut ihr euch an und sagt dann, kann ich auch.
3: Ja, genau, die Chaka hat gleich gesagt, wenn wir ein bisschen Pause haben, gucken wir uns die Stuntshow an und dann machen wir beide auf jeden Fall mit.
0: Das macht ihr, habt herzlichen Dank, dass ihr bei uns wart und wir senden natürlich heute, Amelie, den ganzen Tag hier noch bis 18 Uhr danach, dann übertragen wir noch das große Konzert der Orchester.
1: Musikalisch, genau.
0: Das wird ganz, ganz großartig, toll, dass Sie dabei sind. Sie können uns natürlich unterwegs auch sehr, sehr gerne über die Radio Potsdam abhören.
1: Wir wünschen ein schönes Wochenende.

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1: Ich bin Katrin Müller. Bundesgesundheitsministerin Nina Wagen will, dass private Pflegevorsorge steuerlich stärker gefördert wird. Aus ihrer Sicht müsse es möglich sein, die gezahlten Beiträge als Vorsorgeaufwand von der Steuer abzusetzen, sagte Wagen den Zeitungen der Funke Mediengruppe. Pflegezusatzversicherungen zählen zu den sonstigen Vorsorgeaufwendungen. Die steuerliche Wirkung gilt allerdings als gering, da auch Beiträge zur Kranken- und Pflegepflichtversicherung im Höchstbetrag enthalten sind. Nach langem Hin und Her rund um ein Abkommen zwischen dem Iran und den USA scheint ein Deal in greifbare Nähe zu rücken. Laut dem Vermittler Pakistan haben sich Vertreter aus Washington und Teheran auf eine Vereinbarung zur Beendigung des Kriegs verständigt. Die Lage in der Straße von Hormuz ist trotzdem weiter angespannt.
2: Der schwierigste Knackpunkt bleibt das iranische Atomprogramm. Eine Lösung in dieser Frage soll Berichten zufolge innerhalb von 60 Tagen erzielt werden. Gleichzeitig meldet das US-Militär erneut mehrere iranische Drohnenangriffe auf Handelsschiffe in der Straße von Hormuz. Die Drohnen seien abgeschossen worden, der Schiffsverkehr durch die Meerenge laufe aber ungehindert weiter. David Riemer, Nachrichtenredaktion.
1: Während der Bundestag in diesem Jahr auf eine Erhöhung der Diäten verzichtet, steigen die Bezüge der Abgeordneten in einigen Landtagen wie geplant. Die Fraktionen von Union und SPD wollen im Bundestag mit einer einmaligen Nullrunde ein Sparsignal in finanziell schwierigen Zeiten senden. In den Ländern ist das Bild dagegen uneinheitlich. Mehrere Parlamente halten an der automatischen Anpassung an die Lohnentwicklung fest, mit Erhöhungen von mehreren hundert Euro. Zum Fußball. Bei den Fans steigt die Vorfreude, in der Mannschaft die Anspannung. Morgen Abend trifft die DFB-Auswahl im ersten WM-Gruppenspiel auf Curaçao. Das Team fliegt heute zum Spielort nach Houston.
3: Morgen zur US-Mittagszeit wird das Spiel dann angepfiffen, trotz der Hitze aber kein Problem, denn das Stadion ist überdacht und klimatisiert. Und direkt nach dem Spiel geht's dann wieder in den Flieger. Curaçao soll ein Aufbaugegner werden, er kann im schlimmsten Fall aber auch für eine Blamage sorgen. Das deutsche Lager ist aber selbstbewusst und alle Spieler sind aktuell fit. Aus Winston-Salem, Thomas Bremser.
1: In der Nacht greift auch Rekordweltmeister Brasilien ins WM-Geschehen ein. In ihrem Auftaktspiel haben sie es gleich mit dem vermeintlich schwersten Gruppengegner Marokko zu tun. Außerdem im Blickpunkt das erste Turnierspiel der Türkei gegen Australien morgen früh.
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4: 19 Grad sind es aktuell in Werder, 20 in Teltow und 19 hier bei uns in Potsdam. Es werden heute maximal 20 Grad. Dazu ist heute eigentlich im Laufe des Tages alles mit dabei. Also die nächsten Stunden auf jeden Fall noch ein bisschen bewölkt und auch windig. Dann Richtung Nachmittag kann sich die Sonne nochmal blicken lassen. Da kann es aber auch nochmal ein bisschen tröpfeln. Da kommt der Regen zu uns. Morgen am Sonntag sieht es dann ähnlich aus. Ein Mix aus Sonne, Wolken, etwas Regen bei maximal 18 Grad.
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5: Radio Potsdam sendet heute und morgen live aus dem Filmpark Babelsberg. 75 Jahre Bundespolizei, das große Bürgerfest. Und das bedeutet vor allen Dingen immer so zum Ende und Beginn eines neuen Slots ist es natürlich hier rund um den Filmpark auch auf den Straßen sehr gut gefüllt. Also sprich so im Stündchen müssen wir damit wieder rechnen. Dann schauen wir noch auf die Autobahnen drumherum. A9 Berlin Richtung Leipzig zwischen Belitz und Brück. Tagesbaustelle, hier dauert es ein bisschen länger, ganz genau wie auf der A10, dem westlichen Berliner Ring. Einmal in Richtung Werder, 20 Minuten zwischen Potsdam Nord und Vöben und eine Dreiviertelstunde auf dem westlichen Berliner Ring der A10 in Richtung Havelland, ganz genau zwischen Großkreuz und Vöben, und auch hier eine Baustelle. Geblitzt wird direkt am Sterncenter, und zwar unter der Brücke stadtauswärts bei Tempo 50. Haben Sie mehr gesehen? Gerne eine WhatsApp 0331 für Potsdam 581692 und die 30. Danke und eine gute Fahrt.
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5: So, und hier ist richtig was los und bei uns ist der, der alles hier organisiert hat, der Lars.
4: Der, der den Hut aufhat. Hallo. Genau.
6: Hallo ihr zwei.
5: Lieber Lars, erster Slot neigt sich so langsam, aber sicher dem Ende. Bisher zufrieden?
6: Ja, sehr gut zufrieden. Das Wetter hatten wir durchgemacht. Wir hatten den Fallschirmsprung zu Beginn. Das heißt, die nächsten 4 Stunden waren da ein bisschen ruhiger. Die Bürger konnten quasi hier tummeln, konnten sich die Veranstaltung anschauen. Und jetzt ist es langsam ein bisschen kribbelig. weil um 13.15 Uhr im Vulkan die Action-Show mit der GSG 9 stattfindet. Oh. Also Premiere für alle.
7: Okay, also was da genau passiert, das musst du uns gleich nochmal ganz genau erzählen.
4: Genau, ansonsten jetzt um 13 Uhr auch ein bisschen was Musikalisches. Heavy Brass Berlin spielt beim kleinen Muck und zwar gibt es da Rockmusik und bestimmt auch ganz, ganz viel Stimmung für alle.
7: Also und was hier heute passiert beim Bürgerfest, 75 Jahre Bundespolizei, erfahren Sie natürlich bei uns. Schön. Samstag jetzt mit Teddy Swims und Bad Dreams.
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0: Teddy Swims, Bad Dreams. Hier ist Radio Potsdam. Heute und morgen senden wir live und zwar aus dem Filmpark Babelsberg. Hier ist ja das große Bürgerfest, 75 Jahre Bundespolizei.
1: Und neben uns ist jetzt Lars Rebel. Lars, du hast hier so ein bisschen den Hut auf. Du sorgst, dass das hier alles überhaupt richtig läuft bei dem Bürgerfest. Jetzt ist ja der erste Slot gleich auch vorbei. Man konnte sich ja über Ticketmaster da die Tickets reservieren. Bis 14 Uhr ist jetzt sozusagen die erste Husche. Danach kommen schon die nächsten. Was genau erwartet uns denn noch? Worauf können wir uns noch freuen?
2: Ja, für ganz schnell Entschlossene, jetzt kommt das Highlight der ersten 4 Stunden. Wir gehen in den Vulkan, der hier immer ausbricht. Mhm. Und da findet die Action-Show statt, was ja auch jeden Tag Highlight ist des Filmparks. Und jetzt müsst ihr euch vorstellen, 20 Minuten lang ist die Action-Crew, macht ihre Choreografie und an einem bestimmten Punkt kommt die Crew nicht weiter und braucht bessere Hilfe. Und Die kann nicht jemand anderes sein als unser GSG 9.
1: Okay, also da gibt's ordentlich Action, quasi Action plus Action. Und dann für alle, die das jetzt beim ersten Slot verpassen, die können die GSG 9 heute aber nochmal erleben, richtig?
2: Ja, wir machen um 14 Uhr wieder auf und sie können dann bis 18 Uhr gerne noch in den Filmpark kommen, weil um 17.15 Uhr wieder Vulkan, der bricht wieder aus mit der GSG 9. Ja, Verfolgungsfahrten mit Fahrzeugen der Bundespolizei, mit Rauchwolken, die noch nie gesehen worden sind im Vulkan. Und natürlich alles familienfreundlich. Ja. Das Alien, das polizeiliche Gegenüber, wird natürlich von beiden Teams festgenommen auf friedliche Art und Weise. Ne?
1: Und sag mal, du bist ja jetzt hier auch die ganze Zeit unterwegs am Organisieren, am Telefonieren. Hast du denn auch mal einen kurzen Moment, um das hier alles so ein bisschen zu genießen? Oder bis jetzt noch nicht?
2: Ja, ich bin ja der Einzige, der das Drehbuch hat. Ich weiß ja genau, wann ich wohin muss, damit ich auch sehe. Jetzt ist zum Beispiel die Reiterstaffel in der Western-Show vor 800 Leuten.
1: Ja.
2: Und da kommen unsere tierischen Freunde einfach mal dran. Vom Füttern über Hufschmied, alles kriegt man so Backstage mal Bundespolizei hautnah hinter den Kulissen gezeigt.
1: Genau. Ich kann auch sagen, wir waren ja schon mal bei den Pferden, bei der Reiterstaffel. Gibt es natürlich alles zum Nachhören, auch auf radio-potsdam.de. Ich bin vom Pferd gefallen, kann man auch mal machen. Die Bundespolizei-Reitpferde, die sind ziemlich groß.
2: Die sind groß, aber du stehst ja Gott sei Dank hier und machst mit mir das Interview.
1: Das
2: also
1: stimmt.
2: Muss es nicht so schlimm gewesen sein.
1: Nichts Schlimmes passiert. Alles gut.
2: Okay.
1: Hier ist Radio Potsdam, hier geht's jetzt weiter mit den Fugees und Killing Me Softly. Schönen Samstag. 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

0: Das ist Tom Gregory, How It Was Before.
1: Radio Potsdam ist hier. Heute und morgen senden wir live aus dem Filmpark Babelsberg. 75 Jahre Bundespolizei, das ganz große Bürgerfest. Und in der letzten Woche hat der eine oder andere ja schon ein bisschen ungläubig nach oben geguckt.
2: Ne?
1: Auf einmal machte ratatata. Ja, da flogen ganz, ganz viele Hubschrauber über Potsdam und die Region. Und das passiert heute auch.
2: Genau, und zwar das nächste Mal in so gut, na, ich sag mal so 20 Minuten circa um 13.40 Uhr nämlich. Da kommen die Hubschrauber nochmal für den zweiten Slot, denn hier geht's ja so ein bisschen nach Uhrzeit, ne? Der erste Slot, die ersten Besucher, die haben bis 14 Uhr Zeit, um sich das hier alles anzuschauen. Die nächsten, die kommen dann ab 14 Uhr.
1: Und werden halt eben einfach durch die Hubschrauber begrüßt. Das ist ein wirklich absolutes Spektakel, das lohnt sich, also schauen Sie da auf jeden Fall nach oben. Wir haben das auch vorhin mal für Sie gefilmt, finden Sie natürlich auf unserer Instagram-Seite und wir senden heute und morgen hier noch live vom Bürgerfest der Bundespolizei. 75 Jahre wird gefeiert. Sie haben es gerade schon gehört. Slots können gebucht werden. Für heute ist es schon ganz schön voll, obwohl auch immer gesagt wird, ne, keiner wird nach Hause geschickt, aber trotzdem für morgen, da gibt es noch ein bisschen mehr Möglichkeiten über Ticketmaster, ganz einfach.
2: Genau, da einfach online nachschauen.
1: Und dann heute Abend auch noch das große Konzert. Übertragen wir natürlich auch, selbstverständlich.
2: Ist auch ausverkauft.
1: Ausverkauft, aber es geht zum Beispiel über die Radio Potsdam App. Ja, ganz, ganz einfach, ne?

0: Es ist kurz vor halb zwei. Hier ist Radio Potsdam und wir senden heute live aus dem Filmpark Babelsberg. Aber natürlich bringen wir Sie immer wieder auf den neuesten Stand.
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2: Mit den aktuellen Temperaturen, aktuell 19 Grad in Brandenburg an der Havel und auch in Schönefeld und na klar bei uns in Potsdam. Es werden heute maximal 20 Grad und wir haben uns hier im Filmpark Babelsberg schon mal so ein bisschen den Pulli bzw. die Jacke übergezogen. Es ist gerade wieder ein bisschen windig. Das bleibt jetzt die nächsten Stunden auch erstmal noch so. In Richtung Nachmittag kann da auch nochmal der Regen vorbeikommen. Aber gute Nachrichten, Richtung Abend kommt dann auch nochmal die Sonne raus.
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0: Ja, und wenn die Bundespolizei 75. Jubiläum feiert, ne, dann kommen natürlich ganz, ganz viele Potsdamerinnen und Potsdamer und Leute aus der Region hier in den Filmpark Babelsberg. Aus diesem Grund, ne, rund um den Filmpark, gerade jetzt so, wenn der eine Slot zu Ende und der nächste Slot halt eben kommt, wie das jetzt gerade der Fall ist, dann ist natürlich drumherum auch ein bisschen mehr los. Außerdem klemmt es auf den Autobahnen A9 Richtung Leipzig zwischen Beelitz und Brück, Baustelle, hier Behinderungen, und auf der A10, da kommt es richtig dicke in Richtung Havelland. Über eine Dreiviertelstunde dauert es zwischen Großkreuz und Vöben. Und dann haben wir noch den westlichen Ring in der Gegenrichtung. Auch hier 20 Minuten mehr zwischen Potsdam-Nord und Vöben. Geblitzt wird nach wie vor direkt am Sterncenter stadtauswärts. Wir wünschen Ihnen eine gute Fahrt. Und wenn Sie noch was gesehen haben, WhatsApp wäre klasse. 0331 für Potsdam, 581-602 und die 30. Dankeschön.
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0: Und wir sitzen ja hier mit unserem Studio wirklich ganz, ganz wunderbar. Und zwar direkt zwischen Sandmannhaus und der Snapshot Factory. Mhm. Und man merkt, ne, momentan, dass da die ganz, ganz große Show ist, weil wir sind direkt vorm Food Court.
2: Ja, so sieht's aus.
0: Und wir sind jetzt nicht verlassen, aber wir merken, man schaut sich einfach die Shows an und genießt die. Ne? Und Sie können hier natürlich unfassbar viel erleben. Und Sie können natürlich auch noch mit dabei sein. Der Eintritt ist kostenlos, aber bitteschön über Ticketmaster. Wir haben es ja schon mal gesagt, einfach einen Slot buchen. Für heute wird es eng, aber morgen ist noch was drin.
2: Morgen ist auf jeden Fall noch was drin. Und an alle Besucher, die gleich zum nächsten Slot kommen, da sind die Hubschrauber auch wieder mit am Start. In so circa 10 Minuten geht schon wieder los. Auch für alle anderen Potsdamer, die sich dann draußen vielleicht fragen, warum ist es denn gerade hier über meinem Kopf so laut? Das sind die Bundespolizei-Hubschrauber.
0: Also Handy bereithalten und das auf jeden Fall filmen. Ist ein absolutes Spektakel. Jetzt einen schönen Samstag mit Alicia Keys. Lifeline.
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0: Wir wünschen Ihnen einen richtig schönen Samstag. Radio Potsdam heute und morgen live hier aus dem Filmpark Babelsberg. Das große Bürgerfest, 75 Jahre Bundespolizei. Und vielleicht sind Sie auch gerade auf dem Weg hierher. Mhm. Der zweite Slot, der startet ja um 14 Uhr. Das war heute Vormittag um 10 Uhr einfach Wahnsinn, oder? Als die Türen aufgingen.
1: Total.
0: Das wurde so richtig reingespült, hatte man den Eindruck. Ja.
1: Ja, natürlich auch ein super Event jetzt am Wochenende für die ganze Familie.
0: Absolut großartig, ne? Alles Wissenswerte über die Bundespolizei. Es gibt eine riesen Ausstellung, über 8000 Quadratmeter groß, 75 Jahre Bundesgrenzschutz, 75 Jahre Bundespolizei. Dann sind gleich die Hubschrauber auf dem Weg. Ne? Das ist ja immer die Begrüßung für den nächsten Slot. Und was vorhin auch großartig war, da haben wir unserem Paul ja hier die Augen geleuchtet. und zwar, das war die Parade. Da waren die Hunde mit dabei, da waren die Reiter mit dabei und natürlich noch ganz, ganz viel mehr. Und außerdem, und das ist ja eigentlich... Das ist die Kirsche auf der Sahne, wenn man so möchte. Man kann natürlich auch diesen Park hier heute natürlich genießen, ist ja klar.
1: Na klar, auf jeden Fall. Unter anderem ja im Studio 69 ein Filmdreh sozusagen hier im Filmpark Babelsberg, wo man mal so ein bisschen hinter die Kulissen schauen kann. Ansonsten natürlich auch ganz, ganz großes Highlight. Das hat jetzt im ersten Slot auch schon mal stattgefunden. Da sind wirklich alle gefühlt hingerannt. Die große Western-Show natürlich. Auf der Western-Stadtbühne. Und ansonsten natürlich auch, wie schon gesagt, die Parade, ne? Falls Sie da nochmal vorbeischauen wollen auf Radio Potsdam Official Instagram, da haben wir ein kleines Video für Sie, wie das dann im ersten Slot aussah.
0: Und wenn Sie jetzt sagen, Mensch, das ist so großartig, zu diesem Bürgerfest möchte auch der Bundespolizei zum 75. gratulieren, das ist alles überhaupt gar kein Problem. Der Eintritt ist tatsächlich heute und morgen hier kostenlos. Allerdings einen Slot sollten Sie sich bitte schön buchen. Das wird für heute ein bisschen eng. Für morgen ist es noch möglich, geht über Ticketmaster, aber das ist uns auch versichert worden. Ne? Es wird hier keiner nach Hause geschickt. Also irgendwie möglich wird es gemacht. Allerdings mit Slot sind sie auf jeden Fall auf Nummer sicher drin in diesem Sinne. Und wir sind heute und morgen natürlich sehr, sehr gerne hier für Sie da. Sie finden uns übrigens unser wunderbar portables Studio zwischen Sandmannhaus und der Snapshot Factory. Ne? Ein paar Selfies schießen und danach ganz kurz nochmal bei uns hier vorbeischauen. So, haben wir alles geklärt. Wissen Sie Bescheid. Toll, dass Sie dabei sind. Hier ist Radio Potsdam. Schönen Samstag.

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0: So, hier unsere Runde direkt im Filmpark Babelsberg bei unserem wunderbaren Radio Potsdam mobilen Studio. Finden Sie übrigens zwischen Sandmannhaus und Snapshot Factory. Ist ein bisschen größer geworden, zumindest hinter Mikrofon. Der Paul ist da.
1: Grüße, Hallöchen.
0: So, mein Lieber, du übernimmst hier gleich ab 14 Uhr, aber du bist ja schon vorhin auch schon da gewesen bei uns. Dich hat vor allen Dingen die Parade hier total geflasht, ne?
1: Das war der absolute Hammer. Vor allem alles mal auf einen Fleck zu sehen. Da waren ja Pferde mit dabei, da waren die Diensthunde mit dabei. Aber mein Highlight war ja natürlich der Roboter. Ich glaube, das ist so ein Sprengstoffroboter. Der ist da hinten bei der Parade einfach mitgefahren. Ein Beet für die Götter, sage ich dir.
0: Der Technikfan hat blitzende Augen, ja? Wir mussten dich festhalten, dass du den nicht mitgenommen hast. Paul, die nächsten vier Stunden hier, wir feiern hier im Filmpark Babelsberg 75 Jahre Bundespolizei. Tolles Fest, oder?
1: Absolut tolles Fest. Also was die Bundespolizei hier aufgefahren hat, meinen tiefsten Respekt. Und es wird ja heute Abend auch nochmal spektakulär. Nicht nur hier im Filmpark, sondern auch bei Ihnen im Radio.
0: Und hier laufen gerade, das können Sie jetzt natürlich nicht sehen. Jawohl, da kommen die Daumen hoch, es wird gewunken, sehr, sehr schön. Da kommen nämlich die Musikerinnen und Musiker hier mit vorbei. Die spielen natürlich auch immer wieder, also es ist für alles geboten.
1: Genau, und heute Abend ab 20 Uhr dann das Konzert der Bundespolizei Orchester ab 20 Uhr live aus der Metropolishalle hier bei uns auf Radio Potsdam.
0: So, ne? Amelie.
2: Wir freuen uns, beziehungsweise wir verabschieden uns ja jetzt auch schon von den Hörern. Paul übernimmt hier gleich und begleitet noch 75 Jahre Bundespolizei.
0: Und für alle, die jetzt noch sagen, ich möchte noch hin, ne? Slot buchen über Ticketmaster. Heute schon ganz schön voll, aber morgen ist was möglich. Da ist Radio Potsdam natürlich auch vor Ort.

0: Das sind die Jungs von Rachely Arms und Legendary. Hier ist Radio Potsdam live aus dem Filmpark Babelsberg, jetzt um 14 Uhr.
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2: Ich bin Jan-Henner Reitze. Wegen gestiegener Spritpreise ändern viele Menschen in Deutschland ihre alltäglichen Gewohnheiten. Nach einer Umfrage von YouGov im Auftrag der Teambank lässt deshalb knapp ein Drittel der Autofahrenden das Auto häufiger stehen.
3: Besonders bei den Jüngeren macht sich das bemerkbar. Mehr als jeder Dritte unter 30 fährt wegen der hohen Spritpreise inzwischen seltener mit dem Auto. Viele sagen außerdem, dass nach Miete, Strom und anderen festen Kosten am Monatsende weniger übrig bleibt als noch vor einem Jahr. Entsprechend schauen viele genauer aufs Geld und sparen eher beim Auto oder bei der Versicherung. Wenn es um politische Entlastungen geht, wünschen sich die meisten niedrigere Steuern. Eine Spritpreisbremse landet auf Platz 2. Zoe Tassovali, Redaktion.
2: Im Konflikt zwischen den USA und dem Iran soll sich eine erste Lösung abzeichnen, nicht nur von US-Präsident Donald Trump, sondern auch von iranischer Seite und dem Vermittler Pakistan, heißt es, dass ein abgestimmter Text für ein Friedensabkommen steht. Das soll dann aber nur die Grundlage für weitere Verhandlungen sein. Bundesgesundheitsministerin Nina Wagen möchte, dass es aus steuerlicher Sicht attraktiver wird, privat in Sachen Pflege vorzusorgen. Eine zusätzliche private Pflegeversicherung abzuschließen, müsse sich mehr lohnen, sagte Wagen den Zeitungen der Funke Mediengruppe.
4: Reichen die eigenen Mittel von Pflegebedürftigen nicht aus, springt meist der Staat ein. Auch die gezahlten Beiträge zur Pflichtversicherung decken oft nur einen Teil der Kosten. Gesundheitsministerin Wagen will die private Vorsorge deshalb attraktiver machen. Pflegezusatzversicherungen sind heute bis zu einer jährlichen Höchstgrenze von 1.900 Euro für Angestellte und Beamte und 2.800 Euro für Selbstständige steuerlich absetzbar. Allerdings sind in dem Höchstbetrag auch schon die Kosten für die Kranken- und Pflegepflichtversicherung enthalten. Katrin Müller, Nachrichtenredaktion.
2: Und zum Fußball. Bei der WM starten heute Abend um 21 Uhr deutscher Zeit Katar und die Schweiz ins Turnier. Außerdem wird um Mitternacht das Spiel Brasilien gegen Marokko angepfiffen. In der gleichen Gruppe C treffen dann in der Nacht auch noch Haiti und Schottland aufeinander. Am Sonntagmorgen um 6 deutscher Zeit startet dann noch die Türkei gegen Australien in die WM.
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0: Temperaturen zwischen 20 und 21 Grad über der Region. Heute Nachmittag zeigt sich der Himmel über der Landeshauptstadt eher grau. Ab und zu ist auch mal Regen möglich. Dazu ist es ordentlich stürmisch über der Landeshauptstadt. Der Radio Potsdam Wettertrend. Auch morgen immer wieder Regen über der Landeshauptstadt. Maximal 18 Grad. Es sind aber definitiv trockene Abschnitte mit dabei. Perfekt für den Besuch hier im Filmpark Babelsberg. Auch die neue Woche startet dann eher grau. Ab Dienstag wird es dann wieder sommerlicher.
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0: Stadtverkehr Potsdam. Wir von Radio Potsdam senden ja live aus dem Filmpark. 75 Jahre Bundespolizei heißt es und deswegen rund um den Filmpark Babelsberg heute ein paar Minuten mehr Zeit mit einplanen. Ansonsten läuft's bei uns im Stadtverkehr. Es geht raus auf der A10, den westlichen Berliner Ring Richtung Dreieck Werder. Zwischen Potsdam Nord und Vöben haben wir Stau 20 Minuten plus und in Richtung Dreieck Havelland. Zwischen Großkreuz und Vöben Stau 3/4 Stunde Passierdauer. Haben auch Sie noch was entdeckt? Staus oder Blitzer? Sagen Sie gerne jederzeit Bescheid per WhatsApp-Nachricht oder rufen Sie gerne auch durch. Unsere Nummer für alles, das ist die 0331 581 692 und die 30. Dankeschön fürs Bescheid sagen. Jetzt eine gute Fahrt.
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0: Und da sind wir. Schön, dass Sie mit dabei sind. Live aus dem Filmpark Babelsberg. Hier steigt heute eine Mega-Party. 75 Jahre Bundespolizei. Und wir von Radio Potsdam, wir sind live dabei. Wir können uns heute mal persönlich kennenlernen. Ja, wenn Sie uns suchen, wir sitzen gegenüber vom Sandmannhaus, da wo es das Essen gibt. Also am wichtigen Ort. Kommen Sie gerne vorbei. Tickets gibt's noch ganz vereinzelt für Ticket auf Ticketmaster. Ja, es könnte heute eng werden, aber für morgen gibt's noch Tickets. Und heute Abend haben wir noch ein ganz besonderes Highlight für Sie. Ab 20 Uhr übertragen wir das Konzert der Bundespolizeiorchester live aus der Metropolishalle. Ab 20.03 Uhr hier bei uns auf Radio Potsdam. Jetzt starten wir erstmal rein in Ihren Samstagnachmittag.
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Celine Dion und One Heart. Hier ist Radio Potsdam live aus dem Filmpark Babelsberg. Wir feiern heute 75 Jahre Bundespolizei. Wir senden den ganzen Tag über live aus dem Filmpark und es ist 14 Uhr. Das bedeutet, hier findet gerade so ein kleiner Besucherwechsel statt. Der zweite Zeitslot hat sozusagen gerade begonnen und gerade hier bei uns im Filmpark die große Parade. Da gibt es gerade alles so ein bisschen zu erleben, was die Bundespolizei zu bieten hat, von der Reiterstaffel bis hin über die Diensthunde. Und ich habe sogar gesehen, ein Roboter fährt auch mit. Also kommen Sie gerne vorbei in den Filmpark Babelsberg. Ich habe mir sagen lassen, die Tickets sind zwar knapp, aber es wird niemand nach Hause geschickt. Das ist die ganz wichtige Nachricht heute Nachmittag. Wir starten rein in diesen Samstagnachmittag mit Felix Jehn und Ray Dalton. Call It Love.

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Mit Aerosmith und Crazy geht es durch diesen Samstagnachmittag. 20 Minuten nach zwei ist Radio Potsdam live aus dem Filmpark Babelsberg. Wir feiern 75 Jahre Bundespolizei und hier wird heute ja so ein Kindheitstraum wahr. So viel Polizei auf einem Fleck hat man, glaube ich, noch nie gesehen, es sei denn, es sind irgendwelche Fußballspiele. Aber heute zeigt die Bundespolizei auf jeden Fall, was sie zu bieten hat. Egal ob Reiterstaffel, egal ob die Hunde oder auch die Roboter, das können Sie sich hier alles angucken. Und natürlich gibt es auch eine spektakuläre Show zusammen mit der Stuntcrew Babelsberg. Ich habe mir sagen lassen, die haben sie gemacht gemeinsam mit der GSG 9, also mit einer absoluten Spezialeinheit. Es lohnt sich also, vorbeizuschauen hier bei uns im Filmpark Babelsberg. Morgen das ganze Spektakel nochmal. Da gibt es noch ein paar Resttickets auf Ticketmaster. Und heute habe ich mir sagen lassen, so ein kleiner Geheimtipp, es wird niemand nach Hause geschickt. Also, wenn Sie noch spontan vorbeikommen wollen, probieren Sie es einfach. Hier ist Radio Potsdam.

0: Leona Lewis und Bleeding Love. Hier ist Radio Potsdam, live aus dem Filmpark Babelsberg. Jetzt haben wir es gleich, 14.30 Uhr.
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0: Temperaturen zwischen 19 und 20 Grad über der Region. Ja, der Wettergott, der meint's heute nicht ganz so gut mit uns. Der Nachmittag zeigt sich eher grau und stürmisch. Ab und an ist auch etwas Regen möglich, aber momentan hält sich das Wetter noch. Am Abend und in der Nacht bleibt es dann trocken, die Nacht später bei 11 Grad. Der Radio Potsdam Wettertrend. Auch morgen immer wieder Regen, auch morgen nochmal ein stürmischer Tag bei 17 Grad. Der Montag startet anfangs zumindest trocken, ab dem Nachmittag dann Regen, ab Dienstag wird's dann schon wieder sommerlicher.
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0: Stadtverkehr Potsdam, wir schauen nach Babelsberg. Wir senden ja live aus dem Filmpark. 75 Jahre Bundespolizei. Rund um den Filmpark kann es heute Nachmittag immer mal wieder etwas voller werden. Vorsicht auf der A9.

0: Jetzt eine gute Fahrt.
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0: 2:30 in der Region. Wir senden live aus dem Feenpark. 75 Jahre Bundespolizei. Und wenn Sie sich heute Vormittag vielleicht auch schon gewundert haben, was machen denn die ganzen Hubschrauber hier? Die gehören zur Bundespolizei. Die bieten hier nämlich heute eine richtig coole, coole Show. Unter anderem eine coole Stunt-Show, gemeinsam mit der Stunt-Crew Babelsberg und der GSG 9 tatsächlich. Es lohnt sich also vorbeizuschauen. Tickets nur noch ganz vereinzelt für den heutigen Tag. Aber es gibt für morgen noch ein paar Resttickets auf Ticketmaster. Und ich habe mir flüstern lassen, wenn Sie hierher kommen, niemand wird nach Hause geschickt.
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Mit R.E.M. und Losing My Religion geht es durch diesen stürmischen Samstagnachmittag. Hier ist Radio Potsdam um 14.42 Uhr, 18 Minuten vor drei. Wir senden live aus dem Filmpark Babelsberg. 75 Jahre Bundespolizei heißt es hier heute. Und vielleicht hören Sie es im Hintergrund, Blasmusik ist zu hören. Beim kleinen Muck ist gerade Blasmusik angesagt. Wenn Sie jetzt sagen zu Hause, ich habe gar keine Tickets bekommen für das heutige Fest, dann probieren Sie es einfach mal. Kommen Sie mal vorbei hier zu uns zum Filmpark. Wir lassen niemanden vor der Tür stehen. Und morgen machen wir das Ganze noch einmal. Auch morgen senden wir von 10 bis 18 Uhr live aus dem Filmpark von der 75-jährigen Jubiläumsparty der Bundespolizei. Und heute Abend noch ein ganz besonderes Highlight hier bei uns auf Radio Potsdam. Ab 20 Uhr übertragen wir die Konzerte der Bundespolizeiorchester live bei uns im Radio. Also ab 20 Uhr dran sein, das wird auf jeden Fall ein absolutes Highlight.

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0: Hier ist Radio Potsdam live aus dem Filmpark Babelsberg. Jetzt haben wir es 15 Uhr.
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2: Ich bin Jan-Henner Reitze. Im Iran-Krieg soll der Abschluss eines ersten Friedensabkommens kurz bevorstehen. Vom Vermittler Pakistan heißt es, der Deal werde in den nächsten 24 Stunden offiziell gemacht. Auch US-Präsident Donald Trump und die iranische Führung haben schon signalisiert, dass eine Einigung bevorsteht.
3: Im Gespräch ist im Moment zunächst ein Rahmenabkommen zur Beendigung des Kriegs zwischen dem Iran und den USA. Dieses könnte Ausgangspunkt für vertiefte Verhandlungen innerhalb eines Zeitrahmens von 60 Tagen sein. Laut Trump sieht die Vereinbarung eine Öffnung der für den weltweiten Handel mit Öl, Gas und Dünger wichtigen Straße von Hormuz vor. Der Deal soll außerdem dazu führen, dass das iranische Atomprogramm zurückgebaut wird und die USA das angereicherte Uran erhalten, das sonst theoretisch für den Bau von Atomwaffen genutzt werden könnte. David Riemer, Nachrichtenredaktion.
2: Die hohen Spritpreise wirken sich auf die Alltagsgewohnheiten von vielen Menschen in Deutschland aus, die Auto fahren. Fast ein Drittel von ihnen lässt das Auto häufiger stehen, zeigt eine Umfrage im Auftrag der Teambank. Außerdem sagen 41% der Befragten im Vergleich zu vor einem Jahr nach Abzug ihrer Fixkosten weniger Geld zur Verfügung zu haben. An einem Strand in Sydney ist eine Schwimmerin von einem Hai angegriffen und lebensgefährlich verletzt worden. Andere Menschen in der Nähe zogen die Frau aus dem Wasser, die mit einem Hubschrauber ins Krankenhaus geflogen wurde. Der Strand wurde geschlossen. Angriffe von Haien kommen in Australien häufiger vor. Und zum Fußball. In den USA, Kanada und Mexiko bricht gerade der dritte WM-Tag an, also der Tag vor dem Auftaktspiel der deutschen Nationalmannschaft, die morgen im ersten Gruppenspiel in Houston auf Curaçao trifft. Heute steht die Anreise aus dem DFB-WM-Quartier in Winston-Salem an.
4: Es wird ein Kurztrip nach Texas. Die Spieler werden am Vormittag nochmal hier in Winston-Salem trainieren und dann erst nach Houston fliegen, rund 2,5 Stunden lang. Ein Abschlusstraining im dortigen Stadion gibt es dann nicht mehr. Morgen zur US-Mittagszeit wird das Spiel dann angepfiffen, trotz der Hitze aber kein Problem, denn das Stadion ist überdacht und klimatisiert. Und direkt nach dem Spiel geht's dann wieder in den Flieger. Curaçao soll ein Aufbaugegner werden, er kann im schlimmsten Fall aber auch für eine Blamage sorgen. Thomas Bremser, Winston-Salem.
2: Heute Abend um 21 Uhr deutscher Zeit startet die Schweiz ins WM-Turnier. Erster Gruppengegner ist Katar.
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0: Mit den aktuellen Temperaturen über der Region: 19 Grad in Brandenburg an der Havel, 20 Grad in Teltow, in Werder, in Schönefeld und bei uns in der Landeshauptstadt Potsdam. Na, wer sagt's denn? Ich sehe gerade hier Sonne über dem Filmpark Babelsberg. Die haben wir uns auch verdient nach diesem grauen Vormittag. Trotzdem, heute Nachmittag muss immer wieder mit etwas Nieselregen gerechnet werden. Dazu ist es leicht stürmisch. Am Abend und in der Nacht bleibt es dann später trocken. Die Nacht bei 11 Grad. Der Radio Potsdam Wettertrend. Morgen immer wieder Regen. Auch morgen nochmal ein stürmischer Tag bei 17 Grad. Die neue Woche, der Montag, startet anfangs trocken. Später ab dem Nachmittag aber auch hier mit Regen bei 19 Grad. Ab Dienstag kommt dann der Sommer zurück.
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0: Wir senden live aus dem Filmpark Babelsberg. 75 Jahre Bundespolizei heißt es hier heute. Deswegen rund um den Filmpark Babelsberg mehr Zeit mit einplanen. Ansonsten läuft's im Stadtverkehr. Wir schauen raus auf die A10, westlicher Berliner Ring Richtung Dreieck Werder. Zwischen Potsdam Nord und Vöben Stau plus 10 Minuten. Richtung Dreieck Havelland sind es zwischen Großkreuz und Vöben wegen Bauarbeiten 20 Minuten plus. Jetzt sind Sie dran. Wenn Sie noch was entdeckt haben, Staus oder Blitzer, sagen Sie gerne jederzeit Bescheid. Per WhatsApp-Nachricht oder rufen Sie gerne auch durch. Unsere Nummer für alles ist die 0331 581 692 und die 30. Danke fürs Bescheid sagen. Gute Fahrt.
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0: Kurz noch drei in der Region. Live aus dem Feenpark Babelsberg. 75 Jahre Bundespolizei. Hier ist heute wirklich ein richtig tolles Programm geboten. Wenn Sie sich vielleicht wundern über die Hubschrauber über der Landeshauptstadt. Die gehören zur Bundespolizei. Die gehören hier zur Show. Gibt später auch nochmal eine Stuntshow gemeinsam mit der Stuntcrew Babelsberg und der GSG 9. Es lohnt sich auf jeden Fall noch vorbeizukommen. Auch wenn Sie vielleicht online keine Tickets bekommen haben, mir hat ein Vögelchen gezwitschert, hier bleibt heute niemand vor der Tür, alle werden glücklich gemacht. Und morgen dann nochmal das gleiche Spiel hier im Filmpark Babelsberg, da gibt es noch ein paar Resttickets auf Ticketmaster. Eine Sache ist schon ausverkauft und das ist unser Jubiläumskonzert, heute Abend in der Metropolis-Halle. Aber auch da müssen Sie nicht traurig sein, denn dieses Konzert der Bundespolizeiorchester übertragen wir Ihnen heute Abend ab 20 Uhr live auf Radio Potsdam.
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Robin Schulz und Wes Alané, 13 Minuten nach drei, hier ist Radio Potsdam live aus dem Filmpark Babelsberg. Wir feiern heute 75 Jahre Bundespolizei und wir haben gedacht, wir verlagern unser Studio einfach mal von der Brandenburger Straße direkt nach Babelsberg in den Filmpark, denn hier ist heute wirklich ein tolles Programm geboten. Ich habe gerade mal auf unseren Programmplan geschaut. Gegen 16.45 Uhr gibt es nochmal die Reiterstaffel der Bundespolizei zu sehen. Die haben hier am heutigen Tag so ein bisschen die Westernstadt im Filmpark übernommen. Sehr, sehr interessant gegen 16.45 Uhr. Und wenn Sie sich jetzt noch sagen, hey, heute Nachmittag, die Sonne kommt raus, ich habe noch nichts zu tun an diesem Samstagnachmittag, probieren Sie es einfach mal. Ich habe mir sagen lassen von der Bundespolizei, hier wird niemand auf der Straße stehen gelassen. Irgendwie kriegen wir alle schon unter an diesem Samstagnachmittag. Und wenn Sie lieber planen möchten, für morgen gibt es noch einige Resttickets auf Ticketmaster. Da gibt es noch einige Zeitslots. Klicken Sie sich mal rein. Haben wir Ihnen auch verlinkt auf radio-potsdam.de. Und heute Abend natürlich das Highlight, das Konzert der Bundespolizeiorchester ab 20 Uhr hier bei uns auf Radio Potsdam.

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Ellie Goulding und Lights, hier ist Radio Potsdam, live aus dem Filmpark Babelsberg. Wir feiern 75 Jahre Bundespolizei. Es ist ein stürmisches Wochenende und stürmisch ist auch das Programm heute im Vulkan. Danach gibt es heute eine Stuntshow gemeinsam mit der GSG 9. Ich habe gerade mal hier auf meinen schlauen Programmzettel geschaut. Um 17.15 Uhr gibt es nochmal die nächste Stuntshow gemeinsam mit der GSG 9. im Vulkan des Filmpark Babelsberg. Kommen Sie gerne vorbei. Ich habe mir sagen lassen, ja, den einen oder anderen kriegen wir hier noch unter. Und morgen haben wir ja auch noch einen ganzen Tag von 10 bis 18 Uhr sind wir hier vor Ort mit Radio Potsdam, senden natürlich live. Und heute Abend nicht vergessen, der Countdown läuft inzwischen. Die Musiker sind schon ganz aufgeregt. Heute Abend ab 20 Uhr das Konzert der Bundespolizeiorchester. Die Veranstaltung ist leider ausverkauft, aber wenn Sie jetzt traurig sind und sagen, ich wäre schon gerne mit dabei gewesen in der Metropolishalle, gar kein Problem für alle, die zu Hause bleiben. Machen Sie es gemütlich im Garten. Ab 20 Uhr übertragen wir das Ganze live hier bei uns auf Radio Potsdam.

0: Es geht rockig in diesem Samstagnachmittag mit AC/DC und Highway to Hell. Jetzt haben wir es 15.30 Uhr, halb vier.
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0: Temperaturen zwischen 19 und 20 Grad. Heute Nachmittag ist wirklich von allem was mit dabei. Wir haben eine dicke Wolkendecke, ab und zu kann es regnen, dazu ist es stürmisch, aber dann kommt doch ab und zu mal die Sonne vorbei. Am Abend und in der Nacht bleibt es dann trocken, die Nacht später bei 11 Grad. Der Radio Potsdam Wettertrend. Morgen auch ein stürmischer und verregneter Tag, gibt aber auch sonnige und trockene Abschnitte bei 17 Grad. Die neue Woche startet

0: Sie noch was entdeckt, Staus oder Blitzer, sagen Sie gerne jederzeit Bescheid per WhatsApp-Nachricht oder rufen Sie gerne auch durch. Unsere Nummer für alles, das ist die 0331 581 692 und die 30. Dankeschön fürs Bescheid sagen. Jetzt eine gute und vor allem eine sichere Fahrt.
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0: Und der sieht an diesem Samstagnachmittag gut gefüllt aus. Einiges los hier bei unserer Jubiläumsfeier der Bundespolizei, 75 Jahre. Wir senden den ganzen Tag über live von der wunderbaren Jubiläumsparty im Filmpark Babelsberg. Ja, und vielleicht wollten Sie uns ja auch, ja, nicht nur die Bundespolizei, sondern uns von Radio Potsdam auch einfach mal kennenlernen. Dann kommen Sie gerne vorbei. Wir stehen hier beim Sandmannhaus. Können wir uns gerne mal kennenlernen? Können Sie mal gucken, wie Radio gemacht wird? Und es gibt natürlich auch hier im Filmpark einige Shows, zum Beispiel um 17.15 Uhr, das werden wir heute ganz oft gefragt, noch einmal die Stunt-Show mit der Stunt-Crew Babelsberg und der GSG 9. Ein absolutes Highlight. So, jetzt starten wir rein in diesen Samstagnachmittag, in dieser halben Stunde mit dabei. Nico Santos mit seiner aktuellen Optimist und das hier ist Jennifer Warnes.
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Hier ist Radio Potsdam am Samstagnachmittag. Wir senden live aus dem Filmpark Babelsberg. Wir feiern heute 75 Jahre Bundespolizei. Ein tolles Jubiläum und wir fiebern auch auf ein weiteres Highlight hinzu. Ab 20 Uhr übertragen wir heute das Konzert der Bundespolizeiorchester live aus der Metropolishalle. Also falls Sie zu Hause traurig sind, dass Sie keine Tickets bekommen haben, kein Problem. Wir liefern Ihnen das Konzert ab 20 Uhr nach Hause. Ansonsten lohnt es sich auch hier im Filmpark vorbeizuschauen. Es ist einiges geboten. Zum einen natürlich die Attraktion der Bundespolizei, aber zum anderen muss man natürlich auch sagen, sind die Attraktionen des Filmparks heute auch frei? Und falls Sie kein Ticket vorher gebucht bekommen haben, habe ich mir sagen lassen, wir kriegen alle heute irgendwie unter. Alle kommen irgendwie hier in den Filmpark. Ich bin mir ganz sicher, das kriegen wir hin. Die Kollegen der Bundespolizei haben mir das auf jeden Fall versprochen. Hier ist Radio Potsdam mit Teddy Swims.

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1: Ich bin Jan-Henner Reitze. Seit Wochen ringen die USA und der Iran um ein Friedensabkommen. Jetzt soll ein erster Deal kurz vor der offiziellen Verkündung stehen, heißt es nicht nur von US-Präsident Donald Trump, sondern auch aus der iranischen Führung und vom Vermittler Katar. Diese erste Vereinbarung soll aber nur die Grundlage sein für eine langfristige Lösung, die noch verhandelt werden muss. Vor den Landtagswahlen Ende September in Sachsen-Anhalt und Mecklenburg-Vorpommern warnen mehrere führende CDU-Politiker ihre Partei vor einer Zusammenarbeit mit der AfD. In dem Moment, in dem die CDU der AfD die Hand reiche, sei sie kaputt, sagte etwa der Vorsitzende des Arbeitnehmerflügels der Union Dennis Radke der Frankfurter Allgemeinen Sonntagszeitung.
2: Auch der Hamburger CDU-Vorsitzende Thering warnt vor jeder Form der Zusammenarbeit. Sollte es nach den Wahlen im September dazu kommen, erwartet er massive Verwerfungen in der Partei. Das wäre der Anfang vom Ende, so Thering wörtlich. Die CDU schließt per Parteitagsbeschluss eine Zusammenarbeit mit AfD und Linken aus. In Sachsen-Anhalt und Mecklenburg-Vorpommern liegt die AfD in Umfragen allerdings klar vorn. NRW-Innenminister Reul bezeichnete die AfD als, Zitat, größte Gefahr für unsere Demokratie. David Riemer, Nachrichtenredaktion.
1: Großbritannien hat heute seine Monarchie gefeiert. Bei der traditionellen Parade Trooping the Colour fuhr unter anderem das Königspaar Camilla und Charles in einer Kutsche durch London. Tausende Menschen verfolgten die Parade am Straßenrand. Und zum Fußball. Die deutsche Nationalmannschaft startet morgen mit ihrem ersten Gruppenspiel gegen Curaçao in die WM. Nach einem Abschlusstraining steht heute noch die Reise vom WM-Quartier in Winston-Salem zum Spielort in Houston an. Mit der Mannschaft unterwegs für uns ist WM-Reporter Thomas Bremser. Thomas, wie geht's denn der deutschen Mannschaft?
3: Ja, alle fit. Manuel Neuer fliegt ja hier seit Tagen schon wieder durchs Tor beim Training. Die Wade hält. Und ich muss auch sagen, die Stimmung ist sehr gelöst. Beim Training lachen die Spieler viel, ärgern sich auch immer mal gegenseitig. Im Quartier selbst haben sie Spaß bei Kunstsprüngen, in dem Pool oder beim Basketball. Und Dennis Undorf und Co. wurden auch schon im örtlichen Lidl gesichtet.
4: Ich finde es halt gut, dass du Freigang hast. Du kannst halt viel machen.
5: Freigang ist stark, Dennis.
4: Sagt man das nicht so?
5: Wenn du im Gefängnis wärst schon. Ne?
3: Also man hört es auch hier. Viel gute Laune bisher im deutschen Team.
1: Dankeschön, Thomas. Angepfiffen wird der deutsche WM-Auftakt morgen gegen Curaçao um 19 Uhr deutscher Zeit.
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6: Temperaturen zwischen 19 und 20 Grad. Es ist stürmisch über der Region. Heute Nachmittag muss immer wieder mit Regen gerechnet werden. Am Abend und in der Nacht bleibt es dann später aber trocken. Die Nacht später bei 11 Grad. Der Radio Potsdam Wettertrend. Morgen auch durchweg Regen über der Region. Dazu auch hier stürmisch bei 17 Grad. Die neue Woche am Montag startet anfangs trocken. Ab dem Nachmittag dann mit Regen 19 Grad maximal.
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6: Stadtverkehr Potsdam rund um den Filmpark Babelsberg. Mehr Zeit mit einem Plan aktuell. Wir feiern 75 Jahre Bundespolizei und es weht ein ordentliches Lüftchen. Vielleicht hören Sie das im Hintergrund. Rüber auf die A9 Richtung Leipzig zwischen Niemeck und Kleinmarzehn. Stau an der Baustelle. 20 Minuten plus. Wir wünschen eine gute
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6: Ich bin Paul Schröder, wünsche einen schönen Nachmittag. Wir senden live aus dem Filmpark Babelsberg. 75 Jahre Bundespolizei heißt es hier heute. Und ab 20 Uhr das Konzert der Bundespolizeiorchester bei uns im Radio.
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Einen schönen Samstagnachmittag, hier ist Radio Potsdam um 16.48 Uhr, 12 Minuten vor 5. Wir senden live aus dem Filmpark Babelsberg, hier heißt es heute 75 Jahre Bundespolizei. Aber wir wurden gerade von so einem kleinen Regenschauer überrascht, aber davon lassen wir uns nicht abbringen. Inzwischen ist es trocken hier über dem Filmpark Babelsberg und es kann weiter gefeiert werden. Und wir von Radio Potsdam, wir senden natürlich live an diesem Nachmittag noch bis 18 Uhr hier vom Bürgerfest. Und ab 20 Uhr geht es dann nochmal weiter, und zwar mit dem Konzert der Bundespolizei. Orchester übertragen wir für Sie ab 20 Uhr hier bei uns auf Radio Potsdam.

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1: Ich bin Jan-Henner Reitzer. Wegen des Iran-Kriegs sind die Spritpreise nach wie vor hoch. Einer YouGov-Umfrage im Auftrag der Teambank zur Folge lässt fast ein Drittel der Autofahrerinnen und Autofahrer in Deutschland das Fahrzeug deshalb öfter stehen.
2: Gefragt, wo sie am ehesten 100 Euro pro Monat einsparen würden, antwortet jeder Fünfte beim Kraftstoff und bei der Kfz-Versicherung. Den Wagen stehen lassen würden der YouGov-Umfrage im Auftrag der Teambank zufolge fast ein Drittel der Menschen. Bei denen, die noch nicht 30 sind, sind es sogar 35%. Für viele Verbraucher ist der Tankrabatt, den die Bundesregierung aufgelegt hat, eine kleine Erleichterung. Die Maßnahme endet jedoch mit Ablauf des Monats. Lea Matschulat, Nachrichtenredaktion.
1: Im Konflikt zwischen den USA und dem Iran soll sich eine erste Lösung abzeichnen. Nicht nur US-Präsident Donald Trump, sondern auch von iranischer Seite und dem Vermittler Pakistan heißt es, dass ein abgestimmter Text für ein Friedensabkommen steht. In dem soll es auch um die Straße von Hormuz und das iranische Atomprogramm gehen. Das Abkommen soll allerdings auch nur die Grundlage für eine langfristige Einigung sein. Union und SPD wollen damit ein Sparsignal in finanziell schwierigen Zeiten senden. Der Bundestag verzichtet in diesem Jahr auf eine Erhöhung der Diäten. Gleichzeitig steigen die Bezüge der Abgeordneten allerdings in einigen Landtagen wie geplant.
3: Eigentlich wären die Diäten der Bundestagsabgeordneten zum 1. Juli um fast 500 Euro gestiegen, auf rund 12.330 Euro. Alle Fraktionen tragen den Verzicht mit. Dagegen greift die automatische Anpassung in mehreren Bundesländern weiter. Unter anderem in Bayern, Hessen, Nordrhein-Westfalen und Sachsen-Anhalt steigen die Diäten entsprechend der Lohnentwicklung. Begründet wird das meist mit Transparenz und festen Regeln. Kritik gibt es dort, wo gleichzeitig an anderer Stelle gespart wird. In Bayern etwa soll die Beamtenbesoldung verschoben werden, während die Diäten regulär steigen. David Riemer, Nachrichtenredaktion.
1: Auf einer Bundesstraße in der Nähe von Ingolstadt in Bayern ist ein Lastwagen frontal mit einem Auto zusammengestoßen. Ein 46 Jahre alter Mann, eine 44-jährige Frau sowie ihr gemeinsames 2 Jahre altes Kind in dem Auto kamen ums Leben. Der Lkw-Fahrer erlitt einen Schock. Wie es zu dem Unfall kam, ist noch unklar. Ein Gutachter soll das klären.
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4: Mit den aktuellen Temperaturen über der Region. Wir messen aktuell 17 Grad bei uns in Potsdam, 18 Grad in Belitz, in Ludwigsfelde und in Brandenburg an der Havel. Nach einem kräftigen Regenschauer kommt jetzt die Sonne über der Landeshauptstadt zu uns zurück. Der Nachmittag weiterhin sehr stürmisch, am Abend und in der Nacht trocken, die Nacht später bei 11 Grad. Der Radio Potsdam Wettertrend. Auch morgen erwartet uns ein eher verregneter, grauer Tag. Dazu wird es stürmisch bei 17 Grad, aber keine Sorge, es gibt auch wieder sonnige Abschnitte. Die neue Woche startet anfangs noch trocken, aber grau. Ab dem Nachmittag auch hier Regen bei 19 Grad. Ab Dienstag wird es wieder schöner.
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4: Stadtverkehr Potsdam. Bereich Babelsberg. Wir feiern heute 75 Jahre Bundespolizei. Rund um den Filmpark Babelsberg kann es ein paar Minütchen länger dauern. Ansonsten rollt es im Stadtverkehr jetzt raus auf die A9 Leipzig in Richtung Berlin. Zwischen Kleinmarzins und Niemek stockender Verkehr durch ein kaputtes Auto im Baustellenbereich. Dauert aktuell 10 Minuten zusätzlich. Und Vorsicht im Landkreis Teltow-Fleming. Auf der A76 zwischen Birkholzer Straße und Heinersdorf befinden sich in beide Richtungen Leute auf der Fahrbahn. Haben Sie noch was entdeckt? Staus oder Blitzer? Sagen Sie gerne jederzeit Bescheid per WhatsApp-Nachricht oder rufen Sie gerne auch durch. Unsere Nummer für alles ist die 0331 581 692 und die 30. Dankeschön fürs Bescheid sagen. Jetzt eine gute Fahrt.
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4: Und es ist einiges los hier heute im Filmpark Babelsberg. Unter anderem gibt es gleich im Vulkan eine spektakuläre Stuntshow. Und zwar mit der GSG 9 zusammen. Ja, und später natürlich noch ein absolutes Highlight, das Konzert der Bundespolizeiorchester. Das ist leider schon komplett ausverkauft, heute Abend in der Metropolishalle. Aber für all diejenigen, die vielleicht keine Tickets abgestaubt haben, wir übertragen das Konzert heute Abend ab 20 Uhr im Radio
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Lionel Richie und Angel, hier ist Radio Potsdam, ihr Samstagnachmittag live aus dem Filmpark Babelsberg. Wir feiern heute 75 Jahre Bundespolizei. Den ganzen Tag über stehen wir schon hier neben dem Sandmannhaus und beobachten das Treiben. Das ist ja natürlich hier eine ganze Menge, was geboten wird an diesem Samstag. Und nicht vergessen, morgen ja nochmal 75 Jahre Bundespolizei im Filmpark. Vielleicht haben Sie sich auch schon gewundert, dass heute irgendwie die Hubschrauber über unserer Landeshauptstadt geflogen sind. Keine Sorge, alles ist gut. Die gehören hier zur Show, zur Feier 75 Jahre Bundespolizei. Und die werden wir heute auch nochmal sehen. Und morgen werden sie auch nochmal bei der Landeshauptstadt zu hören sein und wahrscheinlich dann auch zu sehen. Heute Abend ab 20 Uhr haben wir ein ganz besonderes Highlight für Sie. Wir übertragen das Konzert der Bundespolizeiorchester. Können Sie hören, ab 20 Uhr bei uns auf Radio Potsdam. Alle Infos haben wir für Sie nochmal zusammengefasst im Netz auf radio-potsdam.de. Hier kommt Beth Ditto mit ihrer Band Gossip, Heavy Cross. Schönes Wochenende.

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0: Lost Frequencies und Kevin Jones, Love to Go. Hier ist Radio Potsdam um kurz nach 5:30.
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0: 17 Grad messen wir in Werder, in Schönefeld, in Brandenburg an der Havel und bei uns in der Landeshauptstadt Potsdam. Einen kräftigen Regenschauer haben wir hier über dem Filmpark Babelsberg inzwischen überstanden. Es sieht wieder richtig schön aus. Die Sonne kommt inzwischen durch über der Landeshauptstadt am Abend und in der Nacht dann trocken, die Nacht später bei 11 Grad. 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

0: Kurz raus auf die A9 Richtung Berlin. Zwischen Kleinmarzehns und Niemek haben wir stockenden Verkehr im Baustellenbereich. Aktuell brauchen Sie hier 10 Minuten zusätzlich. Wenn Sie noch was entdeckt haben, Staus oder Blitzer, sagen Sie gerne jederzeit Bescheid. Per WhatsApp-Nachricht oder rufen Sie gerne auch durch. Unsere Nummer für alles, das ist die 0331 581 692 und die 30. Dankeschön fürs Bescheid sagen. Jetzt eine gute Fahrt.
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0: Um kurz nach 5:30 noch ordentlich Trubel hier bei uns im Filmpark Babelsberg. Nachdem wir einen kleinen Regenschauer überstanden haben, ist jetzt wieder richtig gute Laune angesagt. 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
2: Ich bin Jan-Henner Reitze. Im Iran-Krieg soll der Abschluss eines ersten Friedensabkommens kurz bevorstehen. Vom Vermittler Pakistan heißt es, der Deal werde in den nächsten 24 Stunden offiziell gemacht. Auch US-Präsident Donald Trump, der morgen 80 Jahre alt wird, und die iranische Führung hatten schon signalisiert, dass eine Einigung kommt.
3: Im Gespräch ist im Moment zunächst ein Rahmenabkommen zur Beendigung des Kriegs zwischen dem Iran und den USA. Dieses könnte Ausgangspunkt für vertiefte Verhandlungen innerhalb eines Zeitrahmens von 60 Tagen sein. Laut Trump sieht die Vereinbarung eine Öffnung der für den weltweiten Handel mit Öl, Gas und Dünger wichtigen Straße von Hormuz vor. Der Deal soll außerdem dazu führen, dass das iranische Atomprogramm zurückgebaut wird und die USA das angereicherte Uran erhalten, das sonst theoretisch für den Bau von Atomwaffen genutzt werden könnte. David Riemer, Nachrichtenredaktion.
2: Die hohen Spritpreise wirken sich auf Alltagsgewohnheiten von vielen Menschen in Deutschland aus, die Auto fahren. Fast ein Drittel von ihnen lässt das Auto häufiger stehen, zeigt eine Umfrage im Auftrag der Teambank. Außerdem sagen 41% der Befragten im Vergleich zu vor einem Jahr nach Abzug ihrer Fixkosten weniger Geld zur Verfügung zu haben. Bundesgesundheitsministerin Nina Wagen möchte, dass es aus steuerlicher Sicht attraktiver wird, privat in Sachen Pflege vorzusorgen. Eine zusätzliche private Pflegeversicherung abzuschließen müsse sich mehr lohnen, sagte Wagen den Zeitungen der Funke Mediengruppe.
4: Reichen die eigenen Mittel von Pflegebedürftigen nicht aus, springt meist der Staat ein. Auch die gezahlten Beiträge zur Pflichtversicherung decken oft nur einen Teil der Kosten. Gesundheitsministerin Wagen will die private Vorsorge deshalb attraktiver machen. Pflegezusatzversicherungen sind heute bis zu einer jährlichen Höchstgrenze von 1.900 Euro für Angestellte und Beamte und 2.800 Euro für Selbstständige steuerlich absetzbar. Allerdings sind in dem Höchstbetrag auch schon die Kosten für die Kranken- und Pflegepflichtversicherung enthalten. Katrin Müller, Nachrichtenredaktion.
2: Und zum Fußball. Bei der WM starten heute Abend um 21 Uhr deutscher Zeit Katar und die Schweiz ins Turnier. Außerdem wird um Mitternacht das Spiel Brasilien gegen Marokko angepfiffen. In der Gruppe C treffen dann auch noch Haiti und Schottland aufeinander. Um 6 Uhr deutscher Zeit morgen spielt die Türkei in ihrem ersten Gruppenspiel gegen Australien.
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0: Kurz vor der offiziellen Verkündung stehen, heißt das nicht nur von US-Präsident Donald Trump, sondern auch aus der iranischen Führung von Pakistan. Eine langfristige Lösung muss dann aber noch weiter verhandelt werden. SPD-Chefin Bärbel Baas hat im Ring um Reformen Augenmaß in der schwarz-roten Bundesregierung angemahnt. Für manche heiße Reformen einfach nur kürzen, streichen, sparen, sagte Baas bei einer Delegiertenkonferenz der nordrhein-westfälischen SPD in Düsseldorf. Das Land brauche aber auch Impulse für die Wirtschaft und mehr Gerechtigkeit.
1: Bei einer Steuerreform müssten Arbeiter, Familien und Pflegende entlastet werden, sagt SPD-Chefin Baas. Und das bedeutet wiederum, dass auch andere einen Beitrag leisten müssten. Gemeint ist damit die schon vielfach diskutierte höhere Besteuerung derjenigen, die, wie Baas es formuliert, sehr, sehr viel in diesem Land verdienen. Noch vor der parlamentarischen Sommerpause, die Anfang kommenden Monats beginnt, will die Bundesregierung große Reformen auf den Weg bringen. Bei Rente, Steuern und Arbeitsmarkt. Lea Matschulat, Nachrichtenredaktion.
0: Mit einem Motorschaden ist eine Fähre vor Helgoland manövrierunfähig in der Nordsee getrieben. Die 60 Passagiere an Bord blieben unverletzt. Das Schiff wurde zuerst nach Helgoland geschleppt. Dort gelang es aber nicht anzulegen. Deshalb musste die Fähre samt Passagieren weiter Richtung Cuxhaven geschleppt werden. Und zu Fußball, die deutsche Nationalmannschaft reist heute in deutscher Zeit für hier in Winston-Salem und Kiesen. Dort wird ein erstes Gruppenspiel gegen Curaçao ausgetragen. Für uns mit der Mannschaft unterwegs ist der Angreifer Thomas Bender. Thomas, wie geht es denn in Deutschland?
2: Ja, alle fit. Manuel Neuer fliegt ja hier seit Tagen schon wieder durchs Dortmund-Training. Die Wahl ist Geld. Und ich muss auch sagen, die Stimmung ist sehr schön.

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1: Ich bin Jan-Henner Reitze. Im Konflikt mit dem Iran wollen die USA nach Angaben von Präsident Donald Trump morgen eine erste Vereinbarung unterzeichnen und damit an Trumps 80. Geburtstag. Unmittelbar nach der Unterzeichnung solle die Straße von Hormuz wieder geöffnet werden, schrieb Trump auf seiner Online-Plattform Truth Social. Die Vereinbarung soll aber noch keine langfristige Lösung sein, die muss noch weiter verhandelt werden. Wegen gestiegener Spritpreise ändern viele Menschen in Deutschland, die Auto fahren, ihre alltäglichen Gewohnheiten. Nach einer Umfrage von YouGov im Auftrag der Teambank lässt deshalb jeder Dritte sein Auto häufiger stehen.
2: Besonders bei den Jüngeren macht sich das bemerkbar. Mehr als jeder Dritte unter 30 fährt wegen der hohen Spritpreise inzwischen seltener mit dem Auto. Viele sagen außerdem, dass nach Miete, Strom und anderen festen Kosten am Monatsende weniger übrig bleibt als noch vor einem Jahr. Entsprechend schauen viele genauer aufs Geld und sparen eher beim Auto oder bei der Versicherung. Wenn es um politische Entlastungen geht, wünschen sich die meisten niedrigere Steuern. Eine Spritpreisbremse landet auf Platz 2. Zoe Tassovali, Redaktion.
1: Vor den Landtagswahlen Ende September in Sachsen-Anhalt und Mecklenburg-Vorpommern warnen führende CDU-Politiker ihrer Partei vor einer Zusammenarbeit mit der AfD. In dem Moment, in dem die CDU der AfD die Hand reiche, sei sie kaputt, sagte etwa der Vorsitzende des Arbeitnehmerflügels der Union Dennis Radtke der Frankfurter Allgemeinen Sonntagszeitung.
3: Auch der Hamburger CDU-Vorsitzende Thering warnt vor jeder Form der Zusammenarbeit. Sollte es nach den Wahlen im September dazu kommen, erwartet er massive Verwerfungen in der Partei. Das wäre der Anfang vom Ende, so Thering wörtlich. Die CDU schließt per Parteitagsbeschluss eine Zusammenarbeit mit AfD und Linken aus. In Sachsen-Anhalt und Mecklenburg-Vorpommern liegt die AfD in Umfragen allerdings klar vorn. NRW-Innenminister Reul bezeichnete die AfD als, Zitat, größte Gefahr für unsere Demokratie. David Riemer, Nachrichtenredaktion.
1: Auf einer Bundesstraße in der Nähe von Ingolstadt in Bayern ist ein Auto frontal mit einem Lastwagen zusammengestoßen. 3 Menschen kamen ums Leben. Der 46 Jahre alte Autofahrer war auf die Gegenfahrbahn geraten. Warum ist noch unklar? Er, seine 44-jährige Frau sowie ihr gemeinsames 2 Jahre altes Kind starben. Der LKW-Fahrer erlitt einen Schock.
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0: ein voluminöser Auftakt dieses Konzertes. 75 Jahre Bundespolizei. Schön, dass Sie da sind. Herzlich willkommen in der Metropolishalle hier in Potsdam-Babelsberg. Und herzlich willkommen natürlich auch allen Hörerinnen und Hörern von Radio Potsdam. Da sind wir jetzt hier und heute live zu hören. Was Sie hier oben sehen, sind drei Orchester in einem. Die Orchester aus München, aus Hannover und Berlin. Das passiert ganz, ganz selten, dass die gemeinsam auf einer Bühne sind. Das war das letzte Mal 2018 der Fall. Naja, und gestern, aber das ist ein anderes Thema. 2018, damals zum 10-jährigen Jubiläum des Bundespolizeipräsidiums. Sie werden sich fragen, wie funktioniert das? Wie koordiniert man 130 Musiker? Das ist relativ einfach. Die Niedersachsen erklären den Berlinern, was die Münchner gemeint haben. Ja, so funktioniert das in etwa. Und das ist schon mal sehr schön. Wir werden einen Abend haben auf dieser riesigen Bühne, 28 Meter breit. Da geht es von Balladen, Klassik, Rock. Es wird gesungen werden, es wird gespielt werden. Und ich will einfach nur, dass Sie das heute genießen, denn das ist wirklich ein ganz, ganz besonderer Abend mit fantastischen Musikerinnen und Musikern. Wir kommen zum ersten Titel von einer Heavy-Metal-Band. Und wie stellen wir uns so Metal-Kerne vor? Knallhart. Tätowiert bis hinter so eine Kette. Also ein richtig harter Kerl. James Hetfield ist der Sänger von Metallica. Hat wahrscheinlich in seinem Leben auch gemeint, dass er so einer ist. Dann war er auf Tournee. Und was hat er gekriegt? Der Typ, der so hart ist mit den Tätowierungen. Heimweh. Der arme Kerl. Er hatte Heimweh und hat sich hingesetzt und hat ein Lied komponiert, das er dann gar nicht rausbringen wollte, weil es ihm zu persönlich war. Er konnte überredet werden und letztlich ist es der größte Hit von Metallica geworden. Wir freuen uns sehr. Wieder dirigiert von Gerd Herklotz. Nothing Else Matters!
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0: Nothing Else Matters in dieser ganz besonderen, in dieser ganz speziellen Version. Sie sind ein wunderbares Publikum. Ich möchte Ihnen kurz sagen, wie ich Konzerte anschaue. Das ist also Arme verschränkt, keine Regung. Menschen wie mich können wir heute nicht brauchen. Ja? Also, Sie dürfen mitklatschen, Sie dürfen feiern, Sie dürfen aufstehen, Sie dürfen vom Prinzip her alles machen, was Lärm macht, wie es Ihnen Spaß macht, dass Sie hier mit dabei sind, live auf Radio Potsdam und hier in der Metropolis-Halle. Ich suche jetzt nach einem berühmten deutschen Hans. Und um ehrlich zu sein, so viele sind mir gar nicht eingefallen. Hans Rosenthal? Schon, ja. Dann. Wer war das? Das war gestern genau das Gleiche. Ich weiß, Programm lesen und dann dazwischen rufen. Hansi Müller, gerade so im Zuge der Weltmeisterschaft seinerzeit, der schöne Hansi, die Älteren werden sich erinnern. Und dann natürlich Hans Zimmer. Und dann sind wir tatsächlich im Bereich von Weltstar. Auch wenn wir den vielleicht auf der Straße gar nicht erkennen würden. Der Mann hatte, und das muss ich ablesen, 24 Nominierungen für den Grammy, 12 für den Oscar und hat die goldene Statue auch zweimal mit nach Hause genommen. Das ist selbst in Hollywood etwas völlig Außergewöhnliches und aus meiner Sicht hat Hans Zimmer mit Pirates of the Caribbean eine wahrscheinlich die beste Filmmusik aller Zeiten geschrieben. Wir hören jetzt ein Medley der Songs von Hans Zimmer, dirigiert von unserem musikalischen Leiter Philipp Armbruster und das Medley von Hans Zimmer.
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0: Wer hat sein Handy dabei und hat es auch an? Sie dürfen das jetzt mal rausholen. Es geht nämlich jetzt um ein Lied von Coldplay. Eine Milliarde Views auf YouTube. Und das Lied heißt A Sky Full of Stars. Das heißt, Sie dürfen das Handy rausholen. Sie dürfen die Taschenlampen anmachen, damit wir sozusagen diesen Himmel voller Sterne dann auch tatsächlich spüren, wenn er gespielt wird. Und unsere Fotografen freuen sich jetzt schon auf tolle Bilder. Bis jetzt bin ich noch nicht zu 100%. Ah, es geht doch. Sehen Sie? Ja, es sieht schon sehr, sehr gut aus. Da geht noch mehr. Wer das Handy ausgemacht hat, kann es anmachen und dann noch dazu. Mir gefällt es schon sehr, sehr gut. Philipp, bist du bereit? Er ist sowas von bereit. Und insofern sind wir jetzt gleich bereit. Wir haben diesmal auch zwei Sänger mit dabei. Die will ich Ihnen noch schnell vorstellen. Sie war unter anderem beim Tanz der Vampire, beim Phantom der Oper und im Musical Die wunderbare Welt der Amelie mit dabei. Daher kennen sich die beiden. Unser Sänger, den ich Ihnen jetzt vorstelle, der war unter anderem bei Rock Me Amadeus, das Falco Musical und in Dirty Dancing auf der Bühne. Dirigiert wird das Ganze von Philipp Armbruster. Und jetzt hören wir A Sky Full of Stars mit Fleur Anders und Charles Kreischel.
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0: Es ist ja sowas von schade, dass die Hörerinnen und Hörer von Radio Potsdam das nicht sehen konnten. Denn das war großartig, das war so richtig Stimmung. Der nächste Song, da macht es einfach tatsächlich Sinn, dass das, ja, von einem Hannoveraner dirigiert wird. Es geht um einen Song, den wir mit dem Mauerfall, mit der Wiedervereinigung verbinden. Das Beste an dieser Moderation ist, ich meine nicht David Hasselhoff. Andererseits hätte was gehabt. The Hoff hier auf der Bühne. Es geht natürlich um die Scorpions und Wind of Change. Ich wollte das Lied anpfeifen, aber sie haben es mir verboten. Mehrere internationale Hilfsorganisationen haben mich gebeten, es einfach bleiben zu lassen. Egal, ich werde es nicht tun, aber wir freuen uns sehr. Unsere Sänger sind auch wieder mit dabei und das ist eine wunderschöne Version dieses Welthits der Scorpions. Das Bundespolizeiorchester, die drei, aus Hannover, aus Berlin und aus München. Das Ganze dirigiert von Matthias Höfert und The Wind of Change.
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0: Den Applaus haben Sie gerade verdient. Die schönste Wind of Change-Version aller Zeiten. Und ich möchte nur ein bisschen kurz mit in mein Leben nehmen. Ich habe es hier auch nicht leicht. Ich komme hier auf die Bühne, vor mir war diese wunderbare, talentierte, schöne Sängerin, die meine Enkelin sein könnte. Auf der anderen Seite stand der Kerl, der bei Germany's Next Topmodel am ersten Tag zum Sieg erklärt werden würde. Und dann kommt der alte Mann wieder. Das ist auch nicht schön. Gestern gab es da ein U. Ja, auch heute wieder sehr viel Empathie im Saal. Das freut mich sehr. Ich persönlich brauche eine Pause und wir geben Ihnen auch eine nach dem nächsten Medley. Ich persönlich komme aus München. Danke, dass ich trotzdem da sein darf. Naja. Oh, ja. Danke. Das gefällt es auch hier. Muss ich wirklich zugeben. Und über ihn, über den Sänger der Band, um die es jetzt geht, erzählt man sich in München auch heute noch unglaubliche Geschichten über seine Eskapaden, Sexleben, Drogen und alles, was so dazugehört. Er hat einen extrem teuren Preis dafür bezahlt, aber er war auf der Bühne das, was man als Rampensau bezeichnet. Ein unfassbarer Künstler, ein begnadeter Sänger, konnte Klavier spielen. Freddie Mercury, ein Sensationsmusiker. Einer, der bleiben wird, wenn wir alle schon nicht mehr da sind, werden sie Queen noch spielen. Und heute mit einem Medley in einer, Sie kennen es inzwischen, besonderen Version, wunderbar arrangiert. Und deswegen freuen wir uns, dass wir Ihnen das jetzt noch spielen dürfen. Danach haben wir eine Viertelstunde Pause. Genießen Sie, dirigiert von Matthias Höfert. Queen King und Queen, das Queen Medley!
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0: 15 Minuten Pause, dann sind wir zurück mit einer Sensationsnummer von Robbie Williams.
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0: Ich habe so das Gefühl, dass die selber euch ein bisschen, oder? Sensationell. Let me entertain you. Natürlich das Motto für diesen zweiten Teil. Wir sehen unsere Sänger wieder, die Musiker bleiben natürlich da. Und was wir hier spielen, ja, das hat sich ergeben aus einer Umfrage unter den 55.000 Mitarbeitern der Bundespolizei. Dann haben einige gewonnen. Der Wunsch, der jetzt kommt, der stammt von Theresa Roscher. Und wenn ich mich jetzt umdrehe, sage, ein Orchester hier sein wollt, haben Sie eventuell eine dunkle Ahnung, in welche Richtung es gehen könnte? Theresa Roscher hat gestern mir erzählt, sie war da. Ihren Sohn hat es auf die dunkle Seite der Macht gezogen, Darth Vader und ähnliches. Naja, lohnt sich dann auch. Ich bin ja mehr der ältere Bruder von Yoda, aber das ist ein anderes Thema. Freuen Sie sich auf auch jetzt wieder eine besondere, eine gefühlvolle, eine sensationelle Version von 130 Spitzenmusikern und einem sensationellen Dirigenten Gerd Herklotz und unser Bundespolizeiorchester mit dem Star Wars Main Title!
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0: Stavros! Gespielt von den Bundespolizeiorchestern im Original vom London Symphony Orchestra. Die waren nicht besser. Ja? Das kann man glaube ich so sagen. Ach ja, ist das schön hier. Live auf Radio Potsdam und hier rund 2000 Menschen in der Metropolishalle hier in Potsdam, Babelsberg. Ich kann die Hörerinnen und Hörer von Radio Potsdam nicht fragen, aber Sie kann ich fragen, gefällt es Ihnen bisher? Ich deute das als Nein. Gefällt es Ihnen bisher? Das nächste Lied, wenn man eine Umfrage machen würde über die vielleicht besten Pop-Songs aller Zeiten, glaube ich, wäre dieser Song sehr, sehr häufig in den Top 3. Ich stelle jetzt eine Frage, die ich gestern auch schon mal gestellt habe. War jemand von Ihnen schon mal bei der Night of the Proms? Nö, ist auch eine Antwort, das ist richtig. Da ist dieser Song ein ganz zentraler Bestandteil. John Miles und Music Was My First Love. Ein Epos, ein wunderschönes Lied, eine Liebeserklärung. Und Liebeserklärungen sind ja immer schöner, wenn sie im Duett gesungen werden. Deswegen freuen wir uns jetzt auch wieder, dirigiert von Philipp Armbruster, auf Fleur Alders und Charles Kasche.
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0: Flörendes Jazzkränkchen und die Bundespolizeiorchester aus Berlin, Hannover und München. Was für ein Epos, weil übrigens weder in Deutschland noch im United Kingdom noch in den USA jemals auf Nummer 1. Kann man sich kaum vorstellen. Und ich finde, John Miles beweist auch, was Deutsch für eine sperrige Sprache ist. Ja? Auf Deutsch hieße der Mann Hans Kilometer. Ja? Also das ist schon was Seltsames. Und ich würde gerne die Hörerinnen und Hörer von Radio Potsdam kurz mitnehmen, um ihnen zu zeigen, wie groß diese Bühne hier ist. Ich stehe jetzt am ganz linken Rand und das andere Ende, das entspricht ungefähr der Entfernung Potsdam-Leipzig. Ja? Und das ist schon ein ganz schönes Stückchen. Ich gehe das jetzt einfach ab, weitergehen, damit ihr ein Gefühl dafür habt. Ich erzähle Ihnen aber, dass wir jetzt zu ein bisschen Klassik kommen. Und auch da sind wir wieder bei, was so Übersetzungen ausmachen können. Bei Carmina Burana, ich bin übrigens immer noch unterwegs, liebe Hörerinnen und Hörerinnen von Radio Potsdam, und komme jetzt an, schlage ab und widme mich wieder dem Publikum. Carmina Burana, da denke ich, das klingt für mich spanisch. Na, da denke ich an eine dunkelhaarige Tänzerin mit schön, nicht an dich. Matthias, was? Um ehrlich zu sein, man kann natürlich, ich würde mich auch gern kurz den Hörerinnen und Hörern von Radio Potsdam beschreiben. Ich bin 1,95 groß, habe wallendes, blondes Haar und einen muskulösen Körper. Carmina Burana, Tänzerin, ja, vielleicht auch so ein Flamenco-Tänzer mit dazu. Das Problem ist, es ist wenig Spanisch, es ist Latein. Und die Übersetzung heißt Lieder aus Benedikt Beuren. Wenn Karl Orff das so genannt hätte, das hätte sich nicht durchgesetzt. Benedikt Beuren, das wissen Sie natürlich, ein kleiner Ort im Landkreis, im Oberbayern, Bad Tölz-Wolfratshausen ist der Kreis. Man weiß es nicht. Aber Carmina Burana klingt viel besser. Ein bisschen Klassik zwischendrin, dirigiert von Matthias Höfert. Hören Sie jetzt Lieder aus Benedikt Beuren.
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0: Nina Burana. Ja, man kann so sagen, Karl Orff war schon so ein Hardrocker seiner Zeit. Und wir kommen jetzt zu einer Band. Sagt Ihnen die Band Nameless irgendwas?
1: Mhm.
0: Hätte mir auch nichts gesagt, aber da hilft dieses Googlen unfassbar. Es ist eine Band, die 1965 gegründet wurde von einem gewissen Herrn Schenker. Ein paar Jahre später kam ein gewisser Klaus Meine mit dazu. Wir haben Sie heute schon mal ein Lied von Ihnen gehört mit Wind of Change. Aber die Scorpions sind ursprünglich eine Rockband und zwar eine, die schon lange, bevor sie sich in Deutschland wirklich durchgesetzt hat, in den Vereinigten Staaten, in Kanada, Hallen, Stadien gefüllt hat. Bevor sie dann in Deutschland richtig groß wurden, die Band aus Hannover. Und sie können es richtig krachen lassen, wer glaubt, dass eine Band, die 1965 gegründet wurde, schon lange in Rente ist. Nächste Woche in Malta, übernächste Woche in Istanbul, haben, glaube ich, 5 Auftritte hintereinander in Las Vegas noch in diesem Jahr. Also die Jungs sind nach wie vor weiterhin aktiv und ich bin mir sehr, sehr sicher, dass sie sich über diese Version von Rock You Like a Hurricane sehr, sehr freuen würden. Dirigiert wieder von Matthias Höfert, gesungen von Charles Kreische. Rock You Like a Hurricane!
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0: hören, wenn sich der Dirigent selber nicht verhalten kann, stimmt wahrscheinlich irgendwas. Wir kommen zum eventuell letzten Lied des Abends. Meine Herren, Sie werden mir nicht unbedingt zustimmen, wenn ich sage, das eigentlich starke Geschlecht sind inzwischen die Frauen. Ja. Gut, das war billig abgeholt, aber trotz alledem, Sie kriegen die Kinder, Sie gehen im Zweifelsfall 40 Stunden arbeiten, halten die Küche sauber, sind für alles da und wir Kerle wollen bei 37,2 Fieber auf dem Arm. Das ist die Realität, wie sie nun mal ist. Und deswegen freue ich mich jetzt, dass wir ein Lied von einer Sängerin hören, die ich mal falsch ausgesprochen habe. Ich habe immer gesagt Sia, die heißt tatsächlich Sia. Das Lied heißt Unstoppable und es geht ein bisschen darum, dass sie sich im Unstoppable nicht aufhaltbar fühlt und dann aber doch ein bisschen mit diesem Gefühl kämpft. Dieser Song muss von einer Frau gesungen werden. Philipp Armbruster darf es dirigieren und hier ist die fantastische, die einzigartige, die sensationelle Fleur Alle.
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Und schauen Sie auf diese 130 Musikerinnen und Musiker, was für eine Sensation! Das auch ja, da labere ich die ganze Zeit und er holt sich die Küste ab. Das ist nicht in Ordnung.

0: Wahnsinn.
1: Naja, irgendwie bleiben Sie stehen. Ich sag's Ihnen, wie es ist. Das mit dem Hinsetzen, das lohnt sich jetzt eigentlich auch nicht mehr. Weil wir machen natürlich, ihr habt es ja verlangt, so eine kleine Zugabe. Ich möchte mich zunächst bei allen Hörerinnen und Hörern von Radio Potsdam bedanken, auch bei den Verantwortlichen von Radio Potsdam. Ein solches Konzert in voller Länge zu übertragen, ist natürlich ein Formatbruch, was im Radio immer ein bisschen schwierig ist. Und für diesen Mut, das zu machen, kommt der Applaus aus der Metropolishalle für die Kolleginnen und Kollegen von Radio Potsdam. Und natürlich muss so eine Zugabe muss natürlich auch krachen. Und das ist so. Warum stehst du neben mir?
2: Die Musiker wollen sich auch bei der Bundespolizei bedanken. Wir bedanken uns, dass die großartige Bundespolizei uns Musikern ein Zuhause gibt. Dankeschön. Von uns Musikern.
0: Okay.
1: Ich frage mich bei dir, ja, ist das dein Wettertag? Also, weil du fuchtest da rum und die Frisur sitzt immer noch. Jetzt sind Frisuren nicht mein Spezialthema, aber sensationell. Eine Zugabe muss krachen, eine Zugabe muss was haben. Das ist ein Lied, das war mehr oder minder irgendwann schon wieder verschollen, ist durch dieses Internet, das sich nicht durchsetzen wird. Da sind wir uns, glaube ich, einig. Ist es wieder aufgetaucht und es ist ein Lied, das nochmal als allerletztes heute Schwung gibt. Wir bedanken uns in aller Form. Das ist eine Sensation, wie Sie mitgefeiert haben, wie Sie für die Musikerinnen und Musiker, für den Sänger, die Sängerin, für die Dirigenten da waren. Das ist wirklich großartig. Und jetzt kommt unsere Zugabe vom Journey. Don't stop believing!
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0: Was für ein unglaublicher Abschluss dieses Konzerts! Leute, unfassbar! Wir bedanken uns. Ich will Ihnen eines mit auf den Weg geben. Wir haben 130 Musikerinnen und Musiker, drei Dirigenten, einer Sängerin und einen Sänger, einen sensationellen Abend beschert und wir hoffen, dass es umgekehrt genauso war. Vielen Dank fürs Einen, danke für Potsdam, danke für die Bundeshalle, danke an die Hörer
1: und an die Moderator, die Willmann.
0: Dankeschön. Kommen Sie gut nach Hause, wir haben unsere Bar. Nehmen Sie diesen Abend im Herzen mit. Vielen, vielen Dank. Eine letzte Verbeugung von uns. Ein Dankeschön an Sie. Kommen Sie gut nach Hause. Haben Sie einen schönen Abend. Dankeschön.

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1: Ich bin Thomas Brock. Die Schweiz ist mit einer großen Enttäuschung in die Fußball-Weltmeisterschaft gestartet. Das Team kam in San Francisco gegen den krassen Außenseiter Katar nicht über ein 1:1 hinaus. Dabei fiel der Ausgleich für Katar erst in der Nachspielzeit. Das deutsche Team startet an diesem Sonntag ins Turnier. Um 19 Uhr spielt die DFB-Auswahl in Houston gegen WM-Neuling Curaçao. US-Präsident Trump hat für diesen Sonntag ein Abkommen über ein Ende des Iran-Kriegs angekündigt. Er machte dabei weder Angaben dazu, wie und wo die Vereinbarung unterzeichnet werden soll, noch von wem genau. Aus dem Iran gibt es dazu bislang keine Reaktion.
2: Pakistan hat wochenlang zwischen den USA und dem Iran vermittelt. Wie genau die Einigung in dem Konflikt nun gelungen ist, ist nach jetzigem Stand aber noch unklar. Gleich nachdem das Abkommen unterzeichnet ist, werde die Straße von Hormuz wieder geöffnet, hat US-Präsident Trump angekündigt, wichtig für die Wirtschaft, denn durch die Blockade hängen viele Waren fest und haben sich verteuert. Auch die Spritpreise dürften bald wieder sinken, wenn die wichtige Handelsroute wieder frei ist. Lea Matschulat, Redaktion.
1: Rund 3 Monate vor wichtigen Landtagswahlen in Ostdeutschland warnen mehrere führende CDU-Politiker ihre Partei vor einer Zusammenarbeit mit der AfD. In dem Moment, in dem die CDU der AfD die Hand reiche, sei sie kaputt, sagte der Vorsitzende des Arbeitnehmerflügels der Partei Radke der Frankfurter Allgemeinen Sonntagszeitung.
3: Auch der Hamburger CDU-Vorsitzende Thering warnt vor jeder Form der Zusammenarbeit. Sollte es nach den Wahlen im September dazu kommen, erwartet er massive Verwerfungen in der Partei. Das wäre der Anfang vom Ende, so Thering wörtlich. Die CDU schließt per Parteitagsbeschluss eine Zusammenarbeit mit AfD und Linken aus. In Sachsen-Anhalt und Mecklenburg-Vorpommern liegt die AfD in Umfragen allerdings klar vorn. NRW-Innenminister Reul bezeichnete die AfD als, Zitat, größte Gefahr für unsere Demokratie. David Riemer, Nachrichtenredaktion.
1: Mit einem Motorschaden ist eine Fähre vor Helgoland manövrierunfähig in der Nordsee getrieben. Die 60 Passagiere an Bord blieben unverletzt. Das Schiff wurde zuerst nach Helgoland geschleppt, dort gelang es aber nicht anzulegen. Deshalb musste die Fähre zurück ans Festland geschleppt werden. Am späten Abend erreichte das Schiff dann Cuxhaven.

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1: Ich bin Thomas Brott. Bei der Fußball-Weltmeisterschaft hat es zum Auftakt für die Schweiz. Eine große Enttäuschung gegeben. Das Team kam in San Francisco gegen den krassen Außenseiter Katar nicht über ein 1:1 hinaus. Dabei fiel der Ausgleich für Katar erst in der Nachspielzeit. Der Schweizer Torwart Kobel von Borussia Dortmund war anschließend im ZDF-Interview entsprechend frustriert.
2: Extrem bitter, auf jeden Fall. Ist nicht der Start, den wir uns gewünscht haben, auf gar keinen Fall. Auch das Spiel heute, so wie es gelaufen ist, ist sehr schade, natürlich. Aber muss man akzeptieren jetzt und damit umgehen. Und ja, vielleicht gut, dass es im ersten Spiel passiert ist.
1: Der Schweizer Keeper Kobel. Das deutsche Team startet dann heute Abend ins Turnier. Um 19 Uhr spielt die DFB-Auswahl in Houston gegen WM-Neuling Curaçao. Im Konflikt mit dem Iran wollen die USA nach Angaben von Präsident Trump an diesem Sonntag eine erste Vereinbarung unterzeichnen und damit an Trumps 80. Geburtstag. Unmittelbar nach der Unterzeichnung soll die Straße von Hormuz wieder geöffnet werden, schrieb Trump auf seiner Online-Plattform Truth Social. Er machte dabei weder Angaben dazu, wie und wo die Vereinbarung unterzeichnet werden soll, noch von wem genau. Die Vereinbarung soll auch noch keine langfristige Lösung sein, die muss weiter verhandelt werden. Rund 3 Monate vor wichtigen Landtagswahlen in Ostdeutschland warnen mehrere führende CDU-Politiker ihre Partei vor einer Zusammenarbeit mit der AfD. In dem Moment, in dem die CDU der AfD die Hand reiche, sei sie kaputt,

0: sagte der Vorsitzende des Arbeitnehmerflügels der Partei Radke der Frankfurter Allgemeinen Sonntagszeitung.
1: Auch der Hamburger CDU-Vorsitzende Thering warnt vor jeder Form der Zusammenarbeit. Sollte es nach den Wahlen im September dazu kommen, erwartet er massive Verwerfungen in der Partei. Das wäre der Anfang vom Ende, so Thering wörtlich. Die CDU schließt per Parteitagsbeschluss eine Zusammenarbeit mit AfD und Linken aus. In Sachsen-Anhalt und Mecklenburg-Vorpommern liegt die AfD in Umfragen allerdings klar vorn. NRW-Innenminister Reul bezeichnete die AfD als, Zitat, größte Gefahr für unsere Demokratie. David Riemer, Nachrichtenredaktion.
0: Mit einem Motorschaden ist eine Fähre vor Helgoland manövrierunfähig in der Nordsee getrieben. Die 60 Passagiere an Bord blieben unverletzt. Das Schiff wurde zuerst nach Helgoland geschleppt, dort gelang es aber nicht anzulegen. Deshalb musste die Fähre zurück ans Festland geschleppt werden. Am späten Abend erreichte das Schiff dann Cuxhaven.

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1: Ich bin Thomas Brock. US-Präsident Trump hat für heute ein Abkommen über ein Ende des Iran-Kriegs angekündigt. Er machte dabei weder Angaben dazu, wie und wo die Vereinbarung unterzeichnet werden soll, noch von wem genau. Aus dem Iran gibt es dazu bislang keine Reaktion.
2: Pakistan hat wochenlang zwischen den USA und dem Iran vermittelt. Wie genau die Einigung in dem Konflikt nun gelungen ist, ist nach jetzigem Stand aber noch unklar. Gleich nachdem das Abkommen unterzeichnet ist, werde die Straße von Hormuz wieder geöffnet, hat US-Präsident Trump angekündigt. Wichtig für die Wirtschaft, denn durch die Blockade hängen viele Waren fest und haben sich verteuert. Auch die Spritpreise dürften bald wieder sinken, wenn die wichtige Handelsroute wieder frei ist. Lea Matschulat, Redaktion.
1: Die Schweizer stimmen heute über eine Obergrenze für die Bevölkerung ab. Die wählerstärkste Partei, die SVP, will die Zuwanderung begrenzen. Die Bevölkerungszahl soll bis 2050 bei 10 Millionen Einwohnern gedeckelt werden. Zurzeit leben etwa 9,1 Millionen Menschen in der Schweiz, darunter 340.000 Deutsche. Wird die Initiative angenommen, müsste ab 9,5 Millionen Einwohnern die Asylvergabe und der Familiennachzug eingeschränkt werden. Die Auszählung beginnt um 12 Uhr. Es wird mit einem knappen Ergebnis gerechnet. Vor Helgoland ist eine Fähre manövrierunfähig in der Nordsee getrieben, an Bord rund 60 Menschen. Ein Seenotrettungskreuzer machte sich dann auf den Weg, um zu helfen.
3: 5 Kilometer war ihr Ziel Helgoland noch entfernt, da fiel der Motor der Fähre aus, warum ist noch unklar. Die Passagiere an Bord blieben unverletzt, aber aus ihren Ausflugsplänen wurde nichts. Ein Seenotkreuzer der Deutschen Gesellschaft zur Rettung Schiffbrüchiger schleppte die Funny Girl nach Helgoland, dort klappte es aber nicht anzulegen. Deshalb musste die Fähre samt Passagieren weiter in Richtung Cuxhaven geschleppt werden. Eigentlich pendelt das Schiff zwischen Büsum und Helgoland. Bevor das wieder möglich ist, muss es repariert werden. Jan-Henner Reitze, Nachrichtenredaktion.
1: Die Schweiz ist mit einer großen Enttäuschung in die Fußball-Weltmeisterschaft gestartet. Das Team kam in San Francisco gegen den krassen Außenseiter Katar nicht über ein 1:1 hinaus. Dabei fiel der Ausgleich für Katar erst in der Nachspielzeit. Das deutsche Team startet heute Abend ins Turnier. Um 19 Uhr spielt die DFB-Auswahl in Houston gegen WM-Neuling Curaçao.